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2: Zweiter Tag für Leo XIV. In Frankreich. Große Papstmesse auf der Place de la Concorde. Und der Papst trifft Taufbewerber und Flüchtlinge. Herzlich willkommen zu dieser Sondersendung zum zweiten Reisetag des Papstes in Frankreich, heißt sie Anne Preckel. Papst Leo hat an diesem Samstagnachmittag in Paris eine große Messe auf der Place de la Concorde gefeiert. Wer Durst hat, komme zu mir und trinke. Diese Worte Jesu aus dem Tagesevangelium waren das Leitmotiv der Feier, an der 700.000 Menschen teilnahmen. Nur Gott könne den spirituellen Durst der Menschen von heute wirklich löschen, so der Papst im Herzen von Paris.
3: Die Karten für die zentrale Messe des Papstes in Paris waren binnen kurzer Zeit vergriffen gewesen. Das starke Interesse an dem Ereignis hatte Veranstalter und Öffentlichkeit überrascht. Dementsprechend hatte man mehr Platz für Teilnehmende geschaffen als ursprünglich geplant und die Menschenschlange zog sich sogar die berühmten Champs-Élysées hinauf. Doch trotz des Andrangs, der Gottesdienst lief in festlich gesammelter Atmosphäre ab.
4: Le désir de Dieu habite notre cœur.
3: Die Sehnsucht nach Gott wohnt im Innersten unseres Herzens, sagte Leo XIV. In seiner Predigt. Ein Durst nach Sinn, nach Wahrheit und nach Erfüllung sei das, der dem Herzen eines jeden Menschen innewohnt, eine innere Leere.
4: Pour le combler, il se peut que nous recherchions de nouveaux plaisirs.
3: Um diese Leere zu füllen, kann es vorkommen, dass wir nach neuen Freuden suchen, dass wir neue Dinge besitzen wollen, dass wir alles tun, um Spaß zu haben, nur um dieses innere Unbehagen nicht zu spüren. Doch die Liturgie von diesem Samstag lade in dieser Hinsicht zu einer Gewissenserforschung ein. Was ist unser tiefster Durst? Was suchen wir wirklich im Leben? Wir alle sehnen uns nach Glück, nach Liebe, nach Selbstverwirklichung. Aber an welcher Quelle versuchen wir, unseren Durst zu stillen? Klar sei doch, dass materielle Güter und sofortige Befriedigung die Lücke nicht stopfen können. Mit der Taufe haben wir das lebendige Wasser empfangen, von dem das Evangelium spricht. Aber sind wir Christus wirklich persönlich begegnet? Der Mensch ist im Grunde ein sich sehnendes Wesen und nur Gott kann diese innere Leere füllen. Jesus sei der gute Hirt, der uns zur Quelle des Glücks und des Friedens führt, fuhr der Papst fort. Er kennt jeden und jede von uns mit Namen. In seinen Augen ist keiner von uns eine Nummer auf einem Ausweis oder ein Identifikationscode, sondern ein Mensch, eine einzigartige und unersetzliche Person. Leo lud, ein bisschen Pathos darf ja auch mal sein, alle Erben einer langen und schönen Geschichte des Glaubens in Frankreich dazu ein, aus der Quelle Jesu zu trinken. Ihr strebt danach, wieder eine lichtvolle Zukunftsperspektive zu entdecken und nach einer Erneuerung der Nation aus ihren vom Glauben durchdrungenen Wurzeln. Behaltet den Glauben an Jesus Christus nicht nur für euch selbst, sondern lasst ihn überfließen, um den Durst der Menschen zu stillen, denen ihr begegnet, und um ihnen Erfüllung zu schenken. Es ist eure Aufgabe, Hoffnung dahin zu bringen, wo Entmutigung und geistliche Trockenheit herrschen. Das Leben sei gar nicht nur zerbrechlich, verletzlich und auf den Tod ausgerichtet, sondern gleichzeitig auch herrlich, voller Wunder und fähig, sich der wahren Liebe zu öffnen. Davon zeugten auch die vielen Heiligen, die dieses wunderschöne Land hervorgebracht habe. Rätselhafterweise nannte der Papst als eines der Beispiele solcher Heiligkeit Jeanne Jougan, aber nicht die ungleich bekanntere kleine Therese von Lisieux.
4: De cette belle ville de Paris, je prie avec fervour pour que l'eau vive de l'Esprit Saint se répande sur toute la France.
3: Von dieser schönen Stadt Paris aus bete ich inständig dafür, dass sich das lebendige Wasser des Heiligen Geistes über ganz Frankreich ausbreitet. Mögen überall in Frankreich die Knospen des Glaubens, der Hoffnung und der Liebe zur Blüte gelangen.
4: Et fasse partout fleurir en France des germes de foi, d'espérance et de charité. Amen.
3: Präsident Emmanuel Macron war nicht zur Messe erschienen. Er nimmt an keinem der Gottesdienste bei dieser Papstreise teil. Das hatte vorab für ein wenig mediale Aufgeregtheit gesorgt, entspricht aber einfach nur einer Gepflogenheit im streng laizistischen Frankreich. In den Texten des Gottesdienstes gab es auch keinerlei Anspielung auf die traurige Geschichte der Place de la Concorde. Hier erhob sich in Zeiten der Französischen Revolution die berüchtigte Guillotine. Hier wurde auch König Ludwig XVI. Enthauptet. Traditionell orientierte Katholiken im Land bemühen sich, einen Seligsprechungsprozess für den König in Gang zu bringen. Ein Beitrag von Stefan Kempis für Radio Vatikan.
2: Leo XIV. Hat Frankreichs Kirche dazu ermutigt, Neugetaufte intensiv zu begleiten, vor wie nach dem Empfang des Sakramentes. Der Glaube von Erwachsenen, die sich taufen lassen, sei ein Schatz, der der Kirche Frankreichs und der Weltkirche geschenkt ist, formulierte der Papst am Samstag bei einer Begegnung mit Katechumenen, Neugetauften und Teilnehmern einer kirchlichen Provinzialversammlung in Paris.
5: Das Treffen fand in einem Hörsaal des Institut Catholique de Paris statt, einer Privatuniversität mit 6 Fakultäten, und umfasste auch die Erzählungen dreier Erwachsener, die sich auf ihre Taufe vorbereiten oder sie unlängst empfangen haben. In Frankreich stieg die Zahl der Erwachsenentaufen in den Jahren seit der Pandemie nach Angaben der Bischofskonferenz um rund 13.000. Auch die Zahl der Firmungen und der kirchlichen Trauungen ging nach oben. Dass diese Entwicklung in einem säkularisierten Land wie Frankreich überraschend kam, räumte auch Papst Leo ein. Wie ihr und gemeinsam mit euch bin ich erstaunt über die Zahl der Menschen, die sich wieder neu für den Glauben interessieren, sagte das Kirchenoberhaupt in Paris. Die Kirche dürfe es jetzt aber nicht einfach bei der Freude über steigende Zahlen belassen. Leo forderte konkrete pastorale Antworten auf die neuen Entwicklungen. Das Staunen angesichts dessen, was so vielen unserer Brüder und Schwestern widerfährt, darf nicht dazu führen, dass wir bei einer seligen Naivität stehen bleiben. Im Gegenteil, wir müssen uns bemühen, suchen, uns Fragen stellen und konkrete pastorale Maßnahmen ergreifen. Die Kirche müsse ergründen, wohin der Geist sie führe, um Katechumenen, Neugetauft und Menschen zu begleiten, die nach längerer Distanz zum Glauben zurückkehrten. Im Mittelpunkt dieser Begleitung steht für Leo die Zeit nach der Taufe. Neue Christen braucht noch dann Menschen, die ihnen zur Seite stünden. Zugleich könnten sie bestehende Gemeinden verändern. Die Chance liegt darin, dass dank ihnen auch die Gemeinschaft der Gläubigen ihren Glaubensweg erneuern und auf diese Weise die Freude des Evangeliums erleben kann. Die Aufgabe besteht darin, sich um sie zu kümmern und ihnen als Wegbegleiter zur Seite zu stehen, auch nachdem sie die Sakramente empfangen haben. Der Papst griff dabei eine Frage aus einem zuvor gehörten Zeugnis auf. Marielle, eine Frau im vorgerückten Alter, die nach ihrer 20-jährigen Tochter die Taufe empfing, wollte von Leo wissen, wie lässt sich die Leere nach der Taufe vermeiden. Der Papst schlug als wichtigste Säulen Nähe und Bildung vor. Dazu gehörten die Grundlagen des Glaubens und des Gebets, ebenso wie eine biblisch und theologisch fundierte Unterweisung. Auch Fragen des christlichen Handelns und namentlich die Einführung in die Liturgie zählte der Papst ausdrücklich dazu. Mit ihren Rhythmen, ihrer Sprache und ihren Riten ist die Liturgie Teil des Weges der Bekehrung und der Sakramentenvorbereitung. Besondere Anforderungen sieht Leo bei jenen, die Neugetaufte und Taufbewerber begleiten. Pastorale Mitarbeiter sollten neben theologischen und geistlichen Kenntnissen auch menschliche Qualifikationen mitbringen. Denn der Lebensweg der Menschen, die sich heute der Kirche zuwendeten, unterschieden sich stark. Manche kommen mit einem einfachen spirituellen Hunger auf der Suche nach Sinn und angezogen vom Evangelium, während andere von schmerzhaften Erfahrungen, Einsamkeit und tiefen Verletzungen gezeichnet sind. Die Begleitung müsse deshalb Nähe mit den Anforderungen des Glaubens verbinden. Dabei müsse das persönliche Tempo jedes Einzelnen Beachtung finden. Leo sprach von einem Stil des gemeinsamen Gehens, an dem Priester und Laien, Paten und Katechumenen sowie Gruppenleiter und Neugetaufte beteiligt seien. Der Past versteht die Neugetauften zugleich als aktive Mitglieder der Kirche. Sie sind nicht nur dazu bestimmt, etwas zu empfangen. Ihr Glauben ist ein Schatz, der der Kirche Frankreichs und der Weltkirche geschenkt ist. Als Beispiel nannte Leo den heiligen Augustinus, dessen Glauben bei seiner Taufe nur ein kleiner Samen gewesen sei und später große Wirkung entfaltet habe. Gudrun Seiler, Radio Vatikan.
2: Ein weiterer Programmpunkt war am Samstag der Besuch des Papstes in einem Sozialzentrum für Flüchtlinge in Paris. Dort hörte Leo XIV. Erfahrungsberichte an und warb für eine christliche Kultur der Begegnung und Fürsorge. Niemand ist so arm, dass er nichts zu geben hätte. Niemand ist so reich, dass er nichts zu empfangen hätte. So der Papst, der zum Einsatz für Menschen am Rande und für die Sklaven der Wirtschaft und Kultur aufrief, wie er das formulierte. Als die berühmte Basilika Notre-Dame 2019 in Flammen aufging, erschütterte das nicht nur Frankreichs Katholiken, sondern die Welt. Der Wiederaufbau des historischen Bauwerkes steht für Hoffnung auf eine Gesellschaft, die Menschen zusammenführt, Ausgrenzung überwindet und Gastfreundschaft zur Lebensform macht. Dies sagte Papst Leo am Freitagabend beim Abendgebet in der geschichtsträchtigen Pariser Kathedrale. Papst Leo war in Notre-Dame der erste Papst seit der Wiedereröffnung der Kathedrale vor 2 Jahren. In dem erneuerten, strahlend weißen Kirchenraum feierte er am Freitagabend mit fast 2500 Menschen und Kirchenvertretern aus ganz Frankreich.

0: seiner Predigt erinnerte Leo an die dramatischen Stunden des Jahres 2019.
1: Nous avons pris conscience in cette heure dramatique que Notre-Dame est plus qu'un monument.
0: In dieser dramatischen Stunde wurde uns bewusst, dass Notre-Dame mehr ist als nur ein Denkmal, so der US-Amerikaner. In Notre-Dame schlage das Herz eines Volkes, umarmten sich Vergangenheit und Zukunft. Der Wiederaufbau sei der Anlass für eine Begegnung gewesen, die die Räume der Gastfreundschaft und Teilhabe über die Grenzen der kirchlichen Zugehörigkeit hinaus erweitert habe.
1: Soyez une église vivante, multiforme et proche.
0: Seid eine lebendige, facettenreiche und nahbare Kirche, ermutigte der Papst Frankreichs Kirchenvertreter, setzt dabei voll Vertrauen auf die Sendung der Laien, die der lebendige Vorposten der Kirche an den Schnittstellen des Alltags sind, schärfte Leo Bischöfen, Priestern, Diakonen und Ordensleuten ein. Seine Ansprache nutzte der Papst auch für ein paar Worte zum Thema Liturgie. Leo XIV. Bat um liturgische Feiern in Würde und gebührender Weise, auch dort, wo sich kleinere Gemeinschaften versammeln. Gerade in einer Zeit, die von Unruhe, Überforderung und einer hypervernetzten und lauten Gesellschaft geprägt sei, könne die Liturgie zu einem Ort des Friedens werden, so Papst Leo in Notre-Dame de Paris. Ausgeklungen war der erste Tag des Staatsbesuches von Papst Leo in Frankreich am Freitagabend mit einer stimmungsvollen Gebetsvigil im Stade de France. Rund 80.000 junge Menschen waren angemeldet.
2: Bei der Jugendvigil mit Leo XIV. Im Stade de France bei Paris ging es um Fragen, die in unserer schnelllebigen und leistungsorientierten Welt viele junge Menschen umtreiben. Die Antwort von Papst Leo war ein Aufruf zur Geschwisterlichkeit, Verantwortung und Gottvertrauen. Zwei junge Franzosen konnten dem hohen Gast aus Rom dabei stellvertretend für ihre Altersgenossen Fragen stellen. Chloé, eine junge Pharmaziestudentin aus der Île-de-France, sprach über die Herausforderung, den christlichen Glauben in einer säkulären Gesellschaft zu bezeugen, ohne dabei Menschen anderer Überzeugungen auszugrenzen. François, ein Student aus Burgund, dagegen wollte von Papst Leo wissen, wie man angesichts von Zukunftsängsten und den vielen gesellschaftlichen Herausforderungen unserer Zeit Orientierung finden und seine Berufung erkennen könne. In seiner Antwort auf Französisch, die immer wieder von tosendem Applaus unterbrochen wurde, erinnerte der Papst an das Pauluswort.
3: Très bien, bienvenue. C'est pour moi.
2: Für mich ist Christus das Leben.
3: C'est le Christ.
2: Eine Botschaft, die nicht zur Abgrenzung führen dürfe. Wer das Evangelium verkünde, müsse immer wieder auch offen bleiben für andere, die unseren Glauben nicht teilten. Mission und Geschwisterlichkeit seien untrennbar miteinander verbunden, so Papst Leo.
3: Combien de personnes, malheureusement, se désintéressent de leur prochain?
2: Wie viele Menschen interessieren sich leider nicht für ihren Nächsten, führen ein egoistisches Leben oder verachten die Armen, indem sie ihren Reichtum für belanglose Dinge verschwenden? Wie viele lehnen einfache Menschen und Kranken ab in der Annahme, dass jeder nur durch das etwas wert ist, was er leistet? In Christus aber wüssten wir, dass Gott dem Menschen gegenüber niemals gleichgültig sei. Und so lade sein Evangelium nicht zu Konflikten, sondern zu Vergebung ein.
3: La rencontre avec le Christ ouvre au dialogue.
2: Die Begegnung mit Christus öffnet den Weg zum Dialog und bereitet auch seinen Frieden vor. Denn sie schenkt jedem Mann und jeder Frau das größte Versprechen, das alle Sehnsüchte erfüllt, das Versprechen des ewigen Lebens.
3: de la vie éternelle.
2: Zu Beginn der Vigil erzählten die jungen Menschen von einer beeindruckenden szenischen Darstellung von den heiligen Männern und Frauen, die die Geschichte Frankreichs geprägt haben, darunter die Jungfrau von Orléans, Theresa von Lisieux oder König Ludwig IX. Von Frankreich, der in Paris die prachtvolle Sainte-Chapelle als Reliquienschrein für die Dornenkrone erbauen ließ und den Ausbau der Kathedrale von Notre-Dame unterstützte. Für Radio Vatikan, Viola Olszewski.
0: Wie geht es diesen Samstag für den Papst weiter? Am Abend reist der Papst weiter zur berühmten Marienwallfahrtsstätte Lourdes im Südwesten Frankreichs. 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Damit verabschiedet sich nun von Ihnen sehr herzlich Anne Preckel. 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

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Herzlich willkommen, liebe Zuschauer und Mitfeiernde, zu dieser Live-Übertragung von Radio Vatikan für Vatican Media. Am Mikrofon zur Heiligen Messe mit Papst Leo XIV. Aus Lourdes, dem großen französischen Marienwallfahrtsort, begrüßt Sie sehr herzlich Claudia Kaminski. Ganz herzlich grüße ich alle, die durch unsere Partnersender mit uns verbunden sind, die Zuschauer der katholischen Fernsehsender EWTN und KTV, sowie die Hörer der Radio Maria Familie Österreich und Schweiz, sowie Radio Horeb und aus Bern Nova Radio. Ich wünsche uns allen heute Morgen eine gute Andacht. Der Einzug beginnt jetzt mit dem Vortragekreuz und Papst Leo hat sich auch hier in Lourdes wieder sehr viel Zeit genommen für die Gläubigen. Wir konnten ihn schon seit 10 Uhr beobachten, wie er auf dem Platz vor der großen Basilika Gläubige begrüßt hat, im Papamobil durch die Menge gefahren ist und natürlich bejubelt wurde. Man hat auch spanische Rufe gehört, Esta es la Juventud del Papa, das ist die Jugend des Papstes und natürlich Leon, den französischen Ruf, den wir jetzt auch schon einige Tage in Frankreich gehört haben. Papst Leo wird wirklich sehr bejubelt und der Anklang an seine Veranstaltung, an die Veranstaltung mit ihm ist sehr groß. Gestern die große Papstmesse mit 700 Teilnehmern auf der Pariser Place de la Concorde, unmittelbar an der Seine gelegen, mit dem Motto: Wer Durst hat, komme zu mir und trinke. Das war das Leitmotiv der großen Messe mit Papst Leo XIV. Und er hat tatsächlich für die Regierenden gebetet. Ansonsten war es wirklich der Aufruf zu Gebet. Papst Leo ging ein auf den Durst nach Sinn, nach Wahrheit und nach Erfüllung. Und er sagte in seiner Predigt, die Sehnsucht nach Gott wohnt im Innersten unseres Herzens. Der Durst nach Sinn, nach Wahrheit und nach Erfüllung ist das, was dem Herzen eines jeden Menschen innewohnt. Und um diese Leere zu füllen, so Papst Leo, kann es vorkommen, dass wir nach neuen Freuden suchen, dass wir neue Dinge besitzen wollen, dass wir alles tun, um Spaß zu haben. Aber der tiefste Durst ist der, was suchen wir wirklich im Leben? So lud er zur Gewissensforschung ein. Wir alle sehnen uns nach Glück, nach Liebe, nach Selbstverwirklichung. Aber an welcher Quelle suchen wir, unseren Durst zu stillen? Und er gab zu bedenken, mit der Taufe haben wir das lebendige Wasser empfangen. Das lebendige, das ewige Leben kann uns zum Heil werden.

Die heutige Messe im großen Marienheiligtum von Lourdes, bei der ca. 150.000 Teilnehmende jetzt schon zu verzeichnen sind, findet auf der sogenannten Prairie von Lourdes statt. Das heißt, wenn man vor der großen Basilika steht, quasi hinten rechts vor den

Gestern Abend hat Papst Leo seinen Lourdes-Aufenthalt mit einem Gebet in der Grotte von Lourdes, in der Grotte von Massabielle begonnen. Er hat zunächst in Stille gebetet und dann ein Gebet für den Frieden und die Wahrung der Menschenrechte gesprochen. Zu den Marienerscheinungen sei noch wiederholt oder erwähnt, dass in diesem südfranzösischen Ort 1858 dem damals 14-jährigen Hirtenmädchen Bernadette Soubirous insgesamt 18 Mal die Jungfrau Maria erschienen ist. Deshalb ist in dieser Grotte auch die Marienstatue zu sehen, vor der gestern Abend Papst Leo XIV. Zunächst im stillen Gebet verharrte.

Am 25. März 1858, dem Tag der 16. Erscheinung, bat Bernadette die Dame, ihren Namen zu nennen. Und die Dame antwortete ihr: Ich bin die unbefleckte Empfängnis. Die unbefleckte Empfängnis ist Maria, die ohne Sünde empfangen wurde. Dank der Verdienste des Kreuzes Christi, so wie es im 1854 verkündeten Dogma definiert wurde. Bernadette ging sofort zum Pfarrer, um ihm den Namen der Dame mitzuteilen. Und später bestätigte der Bischof von Tarbes, Monsignore Laurence, diese Offenbarung.

Der Marienwallfahrtsort Lourdes ist besonders bekannt für die Krankenwallfahrten, beispielsweise auch die großen Krankenwallfahrtszüge der Malteser weltweit, des Malteserordens, aber auch des beispielsweise deutschen Malteserhilfsdienstes. Denn Maria schenkte Bernadette die Berufung, den Kranken zu dienen. Sie trat am 7. Juli in Saint-Gildard in die Kongregation der Schwestern der Nächstenliebe von Nevers ein, während der Erscheinungen bat die Dame, die Jungfrau Maria, Bernadette zu graben, und es entstand eine Quelle. Und diese Quelle sind bis heute auch diese Quelle ist bis heute auch das Wahrzeichen Lourdes sozusagen. Und die Bäder, von denen ich eingangs auch gesprochen habe, die hinter dem Altar liegen, sind die großen Bäder, die gespeist werden von dem Quellwasser, von der Quelle, die uns die Jungfrau Maria geschenkt hat. Und diesen Quellen werden tatsächlich Wunder zugeschrieben. Es gibt eine eigene Abteilung in Lourdes, die sich mit diesen Wundern, mit diesen Heilungen beschäftigt. Und so gibt es zahlreiche Pilgerfahrten nach Lourdes. Menschen mit Rollstühlen, Kranken oder die sogar liegend antransportiert werden, um hier in Lourdes in den heilenden Wassern, Gewässern zu baden und vielleicht geheilt zu werden.

Es gibt immer wieder Meldungen von spontanen Heilungen aus Lourdes und von rund 7000 gemeldeten Heilungen. Hat die katholische Kirche seit 1858 über 70 Fälle offiziell als Wunder anerkannt. Ein solcher Fall durchläuft einen sehr strengen medizinischen und wissenschaftlichen Prozess. Ein internationales Ärztekomitee prüft über Jahre hinweg, ob die Genesung nach dem aktuellen Stand der Wissenschaft unerklärlich und dauerhaft ist. Die endgültige Anerkennung spricht die Kirche aus.

0: Au nom du Père et du Fils et du Saint-Esprit. Amen. 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
1: Liebe Brüder und Schwestern, lasst uns den Herrn bitten, dieses Wasser zu segnen, das er geschaffen hat und das aus der Quelle der Grotte von Massabielle geschöpft wurde. Wir werden damit besprengt werden zum Gedenken an unsere Taufe. Gott stehe uns bei, damit wir dem Geist treu bleiben, den wir empfangen haben. Ewiger und allmächtiger Gott, du hast gewollt, dass das Wasser, Quelle des Lebens und Ursprung der Reinheit, auch unsere Seelen reinige und uns das Geschenk des ewigen Lebens schenke. Segne dieses Wasser, damit wir an diesem dir geweihten Tag Kraft empfangen. Durch dieses Wasser erneuere in uns die lebendige Quelle deiner Gnade. Bewahre uns vor allem Bösen an Geist und Körper. Dann können wir uns dir mit reinem Herzen nähern und das Heil, das du uns schenkst, in Fülle empfangen. Durch Christus, unseren Herrn.

0: Que Dieu tout-puissant nous purifie de nos péchés.
1: Möge Gott, der Allmächtige, uns von unseren Sünden reinigen und uns durch die Feier dieser Eucharistie würdig machen, am Tisch seines Reiches teilzunehmen, durch Christus, unseren Herrn.

0: Prions le Seigneur.
1: Lasst uns zum Herrn beten. Herr Gott, wenn du vergibst und Barmherzigkeit walten lässt, zeigst du in höchstem Maße deine Allmacht. Vermehre für uns die Gaben deiner Gnade, dann werden wir, indem wir zu den Gütern eilen, die du versprichst, Anteil am Glück des Himmels haben. Durch Jesus Christus, deinen Sohn, unseren Herrn, der mit dir in der Einheit des Heiligen Geistes lebt und herrscht, Gott von Ewigkeit zu Ewigkeit. Wir hören die erste Lesung auf Italienisch.

0: Dal libro del profeta Ezechiele.
1: Aus dem Buch des Propheten Ezechiel. So spricht der Herr. Ihr aber sagt, der Weg des Herrn ist nicht richtig. Hört doch, ihr vom Haus Israel. Mein Weg soll nicht richtig sein? Sind es nicht eure Wege, die nicht richtig sind? Wenn ein Gerechter sich abkehrt von seiner Gerechtigkeit und Unrecht tut, muss er dafür sterben. Wegen des Unrechts, das er getan hat, wird er sterben. Wenn ein Schuldiger von dem Unrecht umkehrt, das er begangen hat, und nach Recht und Gerechtigkeit handelt, wird er sein Leben bewahren. Wenn er alle seine Vergehen, die er verübt hat, einsieht und umkehrt, wird er bestimmt am Leben bleiben. Er wird nicht sterben. Wort des lebendigen Gottes.

Zeige mir, Herr, deine Wege, lehre mich deine Pfade. Führe mich in deiner Treue und lehre mich, denn du bist der Gott meines Heils.

Gedenke deines Erbarmens, Herr, und der Taten deiner Gnade, denn sie bestehen seit Ewigkeit. Gedenke nicht meiner Jugendsünden und meiner Frevel. Nach deiner Huld gedenke meiner.

Der Herr ist gut und redlich, darum weist er Sünder auf den rechten Weg. Die Armen leitet er nach seinem Recht, die Armen lehrt er seinen Weg.

0: Wir hören die zweite Lesung auf Spanisch.
1: Lectura de la carta del apóstol San Pablo a los Filipenses. Hermanos,
0: aus dem zweiten Brief des Apostels Paulus an die Philipper. Wenn es also eine Ermahnung in Christus gibt, einen Zuspruch aus Liebe, eine Gemeinschaft des Geistes, ein Erbarmen und Mitgefühl, dann macht meine Freude vollkommen, dass ihr es eines Sinnes seid, einander in Liebe verbunden, einmütig, einträchtig, dass ihr nichts aus Streitsucht und nichts aus Prahlerei tut, sondern in Demut schätze einer den anderen höher ein als sich selbst. Jeder achte nicht nur auf das eigene Wohl, sondern auch auf das der anderen. Seid untereinander so gesinnt, wie es dem Leben in Christus entspricht. Er war Gott gleich, hielt aber nicht daran fest, Gott gleich zu sein, sondern er entäußerte sich und wurde wie ein Sklave und den Menschen gleich. Sein Leben war das eines Menschen. Er erniedrigte sich und war gehorsam bis zum Tod am Kreuz. Darum hat ihn Gott über alle erhöht und ihm den Namen verliehen, der größer ist als alle Namen, damit alle im Himmel, auf der Erde und unter der Erde ihre Knie beugen vor dem Namen Jesu und jeder Mund bekennt, Jesus Christus ist der Herr, zur Ehre Gottes des Vaters. Wort des lebendigen Gottes.

0: Aus dem heiligen Evangelium nach Matthäus.
1: En ce temps-là, Jésus disait aux grands prêtres et aux
0: In jener Zeit sprach Jesus zu den hohen Priestern und den Ältesten des Volkes: Was meint ihr? Ein Mann hatte zwei Söhne. Er ging zum ersten und sagte: Mein Kind, geh und arbeite heute im Weinberg. Er antwortete: Ich will nicht. Später aber reute es ihn und er ging hinaus. Da wandte er sich an den zweiten und sagte zu ihm dasselbe. Dieser antwortete: Ja, Herr, und ging nicht hin. Wer von den beiden hat den Willen seines Vaters erfüllt? Sie antworteten: Der Erste. Da sagte Jesus zu ihnen: Amen, ich sage euch, die Zöllner und die Dirnen gelangen eher in das Reich Gottes als ihr. Denn Johannes ist zu euch gekommen auf dem Weg der Gerechtigkeit, und ihr habt ihm nicht geglaubt. Aber die Zöllner und die Dirnen haben ihm geglaubt. Ihr habt es gesehen, und doch habt ihr nicht bereut und ihm nicht geglaubt.

0: Frères et sœurs, pèlerins venus de France et du monde entier, en vous regardant ce matin,
1: Brüder und Schwestern, Pilger aus Frankreich und aus aller Welt, wenn ich euch heute Vormittag hier im Haus unserer Mutter versammelt sehe, blicke ich auf das universale Antlitz der Kirche. Einige von euch haben Kontinente durchquert, Strapazen überwunden und ihre Freuden und Lasten bis zu dieser heiligen Grotte getragen. Was für eine Freude, zusammen zu sein. Ein einziges Herz, eine einzige Familie. Noch einmal eine einzige Familie, wiederholt Papst Leo. Ich möchte insbesondere die Pilger begrüßen, die aus allen Provinzen und Diözesen Frankreichs angereist sind. Heute betretet ihr den Boden dieser gesegneten Stätte, der so viele Gnaden zuteil wurden. Möge diese Pilgerreise die Flamme des Glaubens in euren Häusern und in euren Pfarreien neu entfachen. Bringt den Trost von Lourdes, euren Nachbarn, euren Lieben und dem gesamten französischen Volk. Die Texte, die die Liturgie uns an diesem Sonntag vorlegt, berühren einen zentralen Aspekt der Botschaft, die die Jungfrau Maria der heiligen Bernadette anvertraut hat, nämlich ihre zugleich liebevolle wie eindringliche Aufforderung zur Umkehr. Im Evangelium schaut Jesus mit einem Blick der Wahrheit und tiefer Traurigkeit auf die verschlossenen Herzen. Doch habt ihr nicht bereut? Warum diese Wunde im Herzen Christi? Weil Gott nicht will, dass seine Kinder verloren gehen. Der Prophet Ezechiel erinnert uns daran: Wenn ein Gerechter sich abkehrt von seiner Gerechtigkeit und Unrecht tut, muss er dafür sterben. Wegen des Unrechts, das er getan hat, wird er sterben. Wenn er sich bekehrt, wenn er seine Vergehen, die er verübt hat, einsieht und umkehrt, wird er bestimmt am Leben bleiben. Er wird nicht sterben. Aus diesem Grund kehren die Aufrufe zur Buße in der Heiligen Schrift immer wieder und ziehen sich durch die gesamte Verkündigung des Evangeliums im Laufe der Jahrhunderte. Sie sind heilsam, denn sie verdeutlichen die Dringlichkeit und Notwendigkeit der Buße. Heute, nicht morgen, gilt es umzukehren. Heute ist die Zeit der Gnade, der Tag der Rettung. Ja, Gott möchte, dass der Mensch lebt, dass er die Augen öffnet und sich ihm wieder zuwendet. Sich bekehren bedeutet, die Wege des Irrtums zu verlassen, um den Weg des Lebens einzuschlagen und so das Herz für die einzige Freude zu öffnen, die nicht vergeht. Jesus selbst nimmt kein Blatt vor dem Mund, wenn er zur Buße aufruft, wie uns beispielsweise der heilige Lukas berichtet. Wenn ihr nicht umkehrt, werdet ihr alle umkommen. Doch der Herr erweitert den Horizont des irdischen Lebens um den des ewigen Lebens. Während das Glück hier auf Erden eine vergängliche, relative Sache ist, die für manche leider manchmal unerreichbar bleibt, ist das wahre Glück allen verheißen. In der Hoffnung, und dieses sollte das Hauptziel unserer Suche, unserer Bemühungen und unserer Entscheidungen sein, hat die Jungfrau Maria nicht zur heiligen Bernadette gesagt: Ich verspreche dir nicht, dich in dieser Welt glücklich zu machen, wohl aber in der anderen? Dieses Versprechen, das gerade hier gegeben wurde, hallt in diesem Land Frankreich mit besonderer Kraft nach und rüttelt an unserer heutigen Mentalität. In diesem historischen Moment, in einer Gesellschaft, die nach Fortschritt und materiellem Wohlstand strebt, aber manchmal versucht ist, den Horizont der Ewigkeit zu vergessen, kommt Maria um uns an die Größe und Tragweite unserer Berufung zum Leben, zum ewigen Leben zu erinnern. Gegenüber den aktuellen Strömungen, die den Wert des menschlichen Lebens angesichts von Krankheit, Leid oder Alter neu definieren wollen, erscheint die Grotte von Massabielle als ein Heiligtum der christlichen Hoffnung. Hier wird kein Gebrechen zurückgewiesen. Eure Krücken, eure Rollstühle, eure verborgenen Tränen sind keine Hindernisse. Sie sind der Ort schlechthin, an dem ihr voll und ganz respektiert, angenommen und von der unendlichen Liebe Gottes verwandelt werdet. Lourdes ist der gesegnete Ort eines Bekenntnisses zum Glauben an die Schönheit und Heiligkeit des Lebens. Denn hier wird es als kostbares Geschenk Gottes entgegengenommen, das dazu bestimmt ist, in der Liebe des Vaters für alle Ewigkeit zu blühen. Das verspreche ich dir. Ja, das ewige Leben ist ein festes und sicheres Versprechen, das der Herr uns gibt. Er hat uns das ewige Leben bereits durch seinen Tod am Kreuz und seine Auferstehung erwirkt und verwirklicht es jeden Tag in uns durch die Gnade der Taufe. Es ist in unserer Reichweite, doch es liegt an uns, es frei anzunehmen, es zu ergreifen und es nicht zu behindern. Doch das Hindernis für die Gnade und das ewige Leben, das einzige Hindernis für diese Liebe, ist die Sünde, die Selbstbezogenheit, jene Ablehnung Gottes, die uns in unserer eigenen Finsternis gefangen hält. Es geht also um unsere persönliche Verantwortung, und diese ist groß. Gott hat uns frei gewollt, denn Freiheit ist eine Voraussetzung der Liebe. Man kann nicht aus Zwang lieben. Diese Freiheit, die uns geschenkt ist, müssen wir in einem Ja zu Jesus Christus und mit Hilfe seiner Gnade auf den Spuren Marias einsetzen, in einem unaufhörlichen, bis zu unserem letzten Atemzug erneuerten Ja, jetzt und in der Stunde unseres Todes, wie wir im Ave Maria sagen. Den eindringlichen Aufruf zur Umkehr finden wir in den Worten wieder, die Maria genau hier sprach. Buße, Buße, Buße. Sie wiederholt das Wort dreimal. Und sie fordert Bernadette auf, bestimmte Gesten auszuführen. Warum nur? Sind wir möglicherweise etwas langsam im Begreifen? Halten wir uns allzu leicht für sündlos? Üben wir nicht genug Buße? Die Jungfrau bittet uns, Buße zu tun. Nicht nur für uns selbst, die wir sie benötigen, sondern auch für die Sünder, für eine Welt, die auf dem falschen Weg ist. Wie könnten sich unsere Herzen angesichts der immer weiter um sich greifenden Konflikte, die so viele unschuldige Leben zerstören, da nicht angesprochen fühlen? Und doch stammt das Böse, das unsere Zeit heimsucht, aus dem Herzen des Menschen. Gott ist dafür nicht verantwortlich. Nicht mein Verhalten ist ungerecht, sagt er zu den Kindern Israel, sondern das eure. Es sind also die Herzen der Menschen, die sich ändern müssen, angefangen bei unserem eigenen. Die Buße ist ein Werk, das der Liebe in Solidarität mit dem Menschengeschlecht entspringt. Aus der Liebe zu Gott, dessen von unseren Sünden verwundetes Herz wir heilen wollen. Aus der Liebe zu all unseren Brüdern und Schwestern, die diesem Ruf zur Umkehr nicht folgen und durch ihre Verfehlungen dem Tod entgegengehen. Diese Erfordernis der Bekehrung betrifft auch die Kirche selbst auf ihrem irdischen Pilgerweg. Sie muss den Mut aufbringen, diese Umkehr als erste zu vollziehen, um von den tiefen Wunden der Untreue und den schmerzhaften Irrwegen, die in ihr begangen wurden, zu genesen, müssen wir uns in Demut dem reinigenden Blick des Herrn stellen. Das Eingestehen unserer Fehler ist für das geistliche Wachstum unverzichtbar, wie der heilige Augustinus schreibt. Bedauere stets, was du bist, wenn du erreichen willst, was du nicht bist. Die Aufforderung unserer Mutter, unserer Pflicht zum Gebet und zur Bekehrung nachzukommen, erfüllt uns mit großer Hoffnung, denn sie weist uns den Weg, wie wir den Lauf der Dinge ändern können. Und dieser Weg besteht in nichts anderem als darin, uns mit dem Leiden Christi zu vereinen. Liebe Kranke, die ihr das Leiden kennt und von denen es in Lourdes so viele gibt, ihr habt die Möglichkeit, eure Leiden und Schmerzen in diesem Geist der Aufopferung so zu leben, um auf jenen Weg der Erlösung zu gelangen, den die Welt so sehr braucht. In diesem Sinne seid ihr wahrhaftig im Herzen der Kirche und eure Rolle ist unersetzlich. Pilger, Brüder und Schwestern, ihr werdet von Lourdes nicht so zurückkehren, wie ihr hier angekommen seid. Ihr werdet als Missionare der Hoffnung aufbrechen. Das ist das Wunder dieses Ortes, dass die Freude der Hoffnung gerade inmitten von Prüfung und Leid geweckt wird. Die Jungfrau Maria heilt unseren Blick und verwandelt unsere Herzen, indem sie ihnen Frieden schenkt. Seid in euren Ländern, in euren Diözesen und in euren Familien aktive Zeugen dieser göttlichen Kraft und Zärtlichkeit, die es uns ermöglichen, den Weg fortzusetzen und das Ziel zu erreichen. Macht euch getragen vom Gebet der Kranken und von der Liebe unserer Mutter,

Das war eine außerordentlich kraftvolle Predigt von Papst Leo dem 14. aus dem Marienwallfahrtsort Lourdes mit einem erneuten Aufruf zur Buße. Heute, nicht morgen, gilt es umzukehren. Heute ist die Zeit der Gnade, der Tag der Rettung. Ja, denn Gott möchte, dass der Mensch lebt, dass er die Augen öffnet und sich ihm wieder zuwendet. Wir beten jetzt das Glaubensbekenntnis.

0: Dans une prière unanime, faisons monter vers le Seigneur notre supplication.
1: Lasst uns in einmütigem Gebet unsere Bitten für alle Menschen zum Herrn erheben, damit alle ein ruhiges und friedliches Leben führen und das ewige Glück erlangen können.

Lasst uns für die Kirche beten. Möge das Volk der Getauften seiner Mission treu bleiben, das Evangelium zu verkünden, damit die Welt das Leben habe. Lasst uns zum Herrn beten. Lasst uns für den Papst beten. Möge der heilige Vater Leo das Schiff der Kirche mit Mut und seelsorgerischer Fürsorge lenken, damit die Welt das Leben habe. Lasst uns zum Herrn beten.

Lasst uns für die Bischöfe, Priester und Diakone beten. Möge der Dienst der Hirten eine Quelle der Freude und Heiligkeit sein, damit die Welt das Leben habe. 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

0: Lasst uns um das Geschenk des Friedens bitten.
1: Die Verantwortlichen der Nationen mögen Gestalter der Eintracht und Brüderlichkeit sein, damit die Welt das Leben habe. Lasset zum Herrn uns beten.
0: Lasst uns für die Kranken beten. Möge das Zeugnis derer, die Leid und Prüfung durchleben, die Herzen aller für Mitgefühl öffnen, damit die Welt das Leben habe.
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Lasst uns für die Pilger beten. Mögen alle, die an diesen Ort kommen, echte Zeugen der Barmherzigkeit Gottes sein, damit die Welt das Leben habe. Lasset zum Herrn uns beten. Herr, komm deinem Volk zu Hilfe, das auf deine Barmherzigkeit hofft. Möge deine Kraft es in diesem Leben stützen und es zu den Freuden der Ewigkeit führen. Durch Christus, unseren Herrn. Es folgt die eucharistische Liturgie, die heilige Eucharistiefeier. Einige Jugendliche und auch Erwachsene bringen die Gaben zum Altar.

Gerade bei den Bildern hat man es ganz schön gesehen. Die Kasse des Papstes wurde von einer mexikanischen Nonne im Heiligtum angefertigt. Und sie verkörpert die charakteristischen Elemente, die mit den Erscheinungen verbunden sind. Das Kreuz für die Botschaft der Bekehrung und des Gebets. Die blaue Farbe innerhalb für die Jungfrau Maria. Und darunter zwei Rosen als Hinweis auf die Rosen, die Bernadette unter den Füßen der Jungfrau Maria gesehen hat.

0: Voici l'agneau de Dieu. Voici celui qui enlève les péchés du monde. Heureux les invités au repas des noces de l'agneau.
1: Herr, ich bin nicht würdig, dass du eingehst unter mein Dach. Aber sprich nur ein Wort, so wird meine Seele gesund.

Mein Jesus, ich glaube, dass du im allerheiligsten Sakrament des Altares zugegen bist. Ich liebe dich über alles und meine Seele sehnt sich nach dir. Da ich dich aber jetzt im Sakrament des Altares nicht empfangen kann, so komme wenigstens geistigerweise zu mir. Ich umfange dich, als wärest du schon bei mir, und vereinige mich mit dir. Ich bete dich in tiefster Ehrfurcht an. Lass nicht zu, dass ich mich je von dir trenne.

Zu deinen Füßen, o mein Jesus, werfe ich mich nieder und bringe dir die Reue meines zerknirschten Herzens dar, das sich mit seinem Nichts in deiner heiligen Gegenwart verdemütigt. Ich bete dich an im Sakrament deiner Liebe, der unfassbaren Eucharistie. Ich sehne mich danach, dich in der armen Wohnstatt meines Herzens zu empfangen. Während ich das Glück der sakramentalen Kommunion erwarte, möchte ich dich im Geist besitzen. Komm zu mir, o mein Jesus, da ich zu dir komme. Die Liebe umfange mein ganzes Sein im Leben und Tod. Ich glaube an dich, ich hoffe auf dich, ich liebe dich. Amen.

Papst Leo der 14. hat in seiner Predigt hier in Lourdes, in dem Marienwallfahrtsort, deutlich auch zu Buße aufgerufen. Er hat gesagt, dass das wahre Glück aber allen verheißen ist, in der Hoffnung. Und das sollte der Hauptziel unserer Suche und unserer Bemühungen und unserer Entscheidungen sein. Nicht allen ist das Glück hier auf Erden beschieden. Und die Jungfrau Maria, so Papst Leo, hat auch zur heiligen Bernadette gesagt, ich verspreche dir nicht, dich in dieser Welt glücklich zu machen, wohl aber in der anderen. Es geht insgesamt, so Papst Leo, darum, uns an die Größe und Tragweite unserer Berufung zum Leben, zum ewigen Leben zu erinnern. Und er mahnt, gegenüber den aktuellen Strömungen, die den Wert des menschlichen Lebens angesichts von Krankheit, Leid oder Alter neu definieren wollen, erscheint die Grotte von Massabielle als ein Heiligtum der christlichen Hoffnung. Und er sagt ganz deutlich, hier wird kein Gebrechen zurückgewiesen. Und den Kranken ruft er zu, eure Krücken, eure Rollstühle, eure verborgenen Tränen sind keine Hindernisse. Sie sind der Ort schlechthin, an dem ihr voll und ganz respektiert, angenommen und von der unendlichen Liebe Gottes verwandelt werdet. Gerade Lourdes mit allen Kranken und Gebrechlichen, mit allen traurigen Menschen, die hier hinkommen. So Papst Leo ist der Ort, der gesegnete Ort eines Bekenntnisses zum Glauben an die Schönheit und die Heiligkeit des Lebens. Denn hier wird es als das kostbare Geschenk entgegengenommen, das dann so bestimmt ist, in der Liebe des Vaters für alle Ewigkeit zu blühen.

Das ewige Leben, so Papst Leo, ist ein festes und sicheres Versprechen, das der Herr uns gibt. Durch seinen Tod am Kreuz und seine Auferstehung hat er uns das ewige Leben bewirkt. Es ist in unserer Reichweite, doch dann mahnt Papst Leo, es liegt an uns, es frei anzunehmen, es zu ergreifen und es nicht zu behindern. Doch das Hindernis für die Gnade und das ewige Leben, das einzige Hindernis für diese Liebe, ist die Sünde, die Selbstbezogenheit, jene Ablehnung Gottes, die uns in unseren eigenen Finsternis gefangen hält. Es geht also, so Papst Leo, tatsächlich um unsere eigene persönliche Verantwortung. Und diese, so der Heilige Vater, ist groß. Gott hat uns frei gewollt, denn Freiheit ist eine Voraussetzung der Liebe. Man kann nicht aus Zwang lieben. Diese Freiheit, die uns geschenkt ist, müssen wir in einem Jahr zu Christus und mit Hilfe seiner Gnade auf den Spuren Marias einsetzen. Papst Leo mahnt aber auch und erwähnt den eindrücklichen Aufruf zur Umkehr in den Worten von Maria, die genau hier sprach: Buße, Buße, Buße. Sie wiederholt das Wort dreimal, so Papst Leo, und sie fordert Bernadette auf, bestimmte Gesten auszuführen. Warum? Sind wir möglicherweise etwas langsam im Begreifen? Halten wir uns allzu leicht für sündlos? Und Papst Leo betont: Und doch stammt das Böse, das unsere Zeit heimsucht, aus dem Herzen des Menschen. Gott ist dafür nicht verantwortlich. Es sind also die Herzen der Menschen, die sich ändern müssen, angefangen bei unserem eigenen. Dabei ging es Papst Leo in seinen Worten nicht nur um die Buße für uns selbst, sondern auch darum, dass die Buße ein Werk ist, das der Liebe in Solidarität mit dem Menschengeschlecht entspringt. Aus der Liebe zu allen unseren Brüdern und Schwestern, die diesem Ruf zur Umkehr nicht folgen und durch ihre Verfehlungen dem Tod entgehen. Also ganz klar auch der Aufruf von Papst Leo zur stellvertretenden Sühne und das Eingestehen unserer Fehler ist für das geistliche Wachstum unverzichtbar, wie der heilige Augustinus schrieb: Bedauere stets, was du bist, wenn du erreichen willst, was du nicht bist.

Einen ganz besonderen Aufruf von Papst Leo möchte ich noch kurz wiederholen. Liebe Kranke, die ihr das Leiden kennt und von denen es in Lourdes so viele gibt, opfert euer Leiden auf, eure Leiden und Schmerzen in diesem Geist, um auf jenen Weg der Erlösung zu gelangen, den die Welt so sehr braucht. In diesem Sinne seid ihr wahrhaftig im Herzen der Kirche und eure Rolle ist unersetzlich.

0: Prions le Seigneur.
1: Lasst uns zum Herrn beten. Möge das Sakrament des Himmels, Herr, unseren Geist und unseren Leib heilen, damit wir, indem wir den Tod Christi verkünden und an seinen Leiden teilhaben, mit ihm seine Herrlichkeit erben, er, der lebt und herrscht von Ewigkeit zu Ewigkeit.

Es folgt ein Grußwort auf Französisch vom Bischof von Lourdes, Jean-Marc Mika. Heiliger Vater, am 2. März 1858, bei der 13. Erscheinung, bat die Jungfrau Maria die heilige Bernadette, den Priestern zu sagen, sie sollten hier eine Kapelle errichten und in einer Prozession dorthin kommen. Aus der ersten Kapelle wurde das Heiligtum, und die Prozessionen führen die Pilger zur Feier des österlichen Geheimnisses, wie wir es gerade gemeinsam getan haben. Am 3. Juni 1858, dem Fest des Leibes und Blutes Christi, Fron Leichnam, empfing Bernadette zum ersten Mal die heilige Kommunion. Es war die Sehnsucht nach der Eucharistie, die sie dazu bewogen hatte, einige Tage vor der ersten Erscheinung nach Lourdes zurückzukehren. Diese Kommunion war Quelle einer unermesslichen Freude, und diese Freude ist missionarisch. Im Namen aller hier anwesenden Gläubigen und aller Pilger aus aller Welt, die hier dem Ruf Mariens folgen, danke ich Ihnen, dass Sie unser Gebet leiten. Jeden Tag stehen Bischöfe und Priester hier der Eucharistiefeier vor, die in den Basiliken und Kapellen des Heiligtums in vielen Sprachen von Gemeinden gefeiert wird, die die Vielfalt der Völker und die Universalität der Kirche zum Ausdruck bringen. Ebenso wird jeden Tag das Allerheiligste Sakrament während der eucharistischen Prozession mit den Kranken und den anderen Pilgern verehrt. Der unsichtbare Gipfel des Glaubens wird sichtbar. Die Kranken und alle Pilger werden vom Herrn gesegnet, der mitten unter ihnen gegenwärtig ist. Von der Quelle, die am Grund der Grotte entspringt, bis zur eucharistischen Quelle, die aus der Seite des gekreuzigten Jesus fließt, ist das Leben der Pilger von Lourdes, der barmherzigen Liebe Gottes anvertraut, der den Schrei seines Volkes hört und sich seiner Kinder erbarmt. Zur Erinnerung an diesen Tag möchte ich Ihnen ein Bild und ein Kreuz überreichen. Das Bild stellt die Erscheinungsgrotte dar, jene bescheidene Quelle, an der die Verbundenheit zwischen Maria und Bernadette für alle ein Ort des Friedens und des Lebens ist. Das Kreuz, gefertigt aus dem Holz des ursprünglichen Wildrosenstrauchs der Grotte, ist ein bescheidenes Zeugnis der Erscheinungen. Dieses krumme und dornige Holz erinnert an Golgotha, wo der Menschensohn sein Leben hingibt, damit die Welt das Leben, das wahre Leben, in Fülle habe.

Der Bischof überreicht jetzt Papst Leo persönlich das Bild vom Heiligtum und das Kreuz. Papst Leo präsentiert den Gläubigen auch das Kreuz. Auch Papst Leo hat ein Geschenk mitgebracht, einen wunderschönen Kelch, Gold und Silber, mit roten Steinen verziert.

0: Wir werden jetzt noch gemeinsam mit Papst Leo dem 14. den Engel des Herrn beten. Das Mittagsgebet der katholischen Kirche.
1: Merci, muchas gracias. Thank you very much. Chers frères et sœurs.
0: Liebe Brüder und Schwestern, ich grüße euch alle herzlich, die an dieser Eucharistiefeier teilgenommen habt. Vielen Dank für eure Anwesenheit. Mein Gruß gilt auch all jenen, die uns über die Medien verbunden sind, insbesondere den Kranken. Wir werden nun gemeinsam den Angelus beten, dieses einfache und wunderbare Gebet, das uns hilft, jeden Tag nach dem Vorbild der Jungfrau Maria im Einklang mit dem Willen Gottes zu leben. Zuvor möchte ich jedoch einen Appell aussprechen, der mir an diesem Ort besonders am Herzen liegt. Hier erschien die Immaculata der heiligen Bernadette mit dem Rosenkranz und leitete sie gewissermaßen in ihrem Gebet an. Deshalb lade ich heute alle Gläubigen und alle christlichen Gemeinschaften ein, im kommenden Oktober den Rosenkranz zu beten, mit dem besonderen Anliegen, dass die Kriege ein Ende finden und sich Friede zwischen den verfeindeten Völkern einstellt. Begleiten wir dieses Gebet mit konkreten Taten der Buße und der Barmherzigkeit und setzen wir uns stets für Dialog und Versöhnung ein. Möge unsere allerseligste Mutter für uns Fürsprache einlegen.

Mit diesen Bildern von Papst Leo dem 14., der die anwesenden Gläubigen, die Gemeinde noch einmal grüßt und winkt, endet diese Live-Übertragung der Heiligen Messe aus Lourdes, dem großen französischen Marienwallfahrtsort, mit Papst Leo dem 14. 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Sie finden uns auch auf Facebook und X und können unsere Nachrichten über den WhatsApp-Kanal abonnieren. Und natürlich finden Sie uns auch auf Instagram. Herzlichen Dank an alle, die über unsere Webseite, Apps oder den YouTube-Kanal zugeschaltet waren. Und an alle, die über unsere Partnersender heute mit dabei waren. Ich grüße ganz besonders, weil wir aus Lourdes senden, alle Kranken. Ich grüße die Partnersender EWTN, KTV sowie die Hörer der Radio Maria Familie, Radio Horeb, Nova Radio aus Bern und die Radio Maria Familie Schweiz und Österreich noch einmal. Das war eine Sendung von Radio Vatikan für Vatican Media. Am Mikrofon begleitet hat sie heute sehr gern Claudia Kaminski. Und wenn Sie mögen, dann schalten Sie gern wieder ein zur Begegnung von Papst Leo dem 14. mit den Mitarbeitern des Pilgerdienstes Accueil Notre Dame von diesen betreuten Personen im Heiligtum unserer lieben Frau von Lourdes ab 15:30 Uhr. Laudetur Jesus Christus.

Laudetur Jesus Christus. 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Herzlich willkommen, liebe Zuschauerinnen und Zuschauer, liebe Hörerinnen und Hörer zu unserer heutigen Live-Übertragung. Wir übertragen an diesem Sonntag, den 27. September, die Begegnung von Papst Leo dem 14. mit den Mitarbeitern des Pilgerdienstes Accueil Notre-Dame und von diesen betreuten Personen in Lourdes in Südfrankreich. Am Mikrofon begrüßt sie sehr herzlich Valerie Breik. Und aus dem Studio grüße ich herzlich auch alle, die über unsere Partnersender mit uns verbunden sind, EWTN und KTV Radio Horeb, die Radio Maria Familie, und mein herzlicher Gruß geht auch an alle, die über unsere Webseite, YouTube, Facebook und unsere App heute mit dabei sind. Ja, heute ist der dritte Reisetag dieser fünften apostolischen Reise, die Papst Leo nach Frankreich führt. Morgen am Montag wird die Reise bereits enden. Den Abschluss wird der Heilige Vater in der lothringischen Stadt Metz feiern. Heute, an diesem Sonntag, ist ein langer Tag für Papst Leo. Um 9 Uhr am frühen Morgen hat er sich bereits mit den Bischöfen der französischen Bischofskonferenz getroffen, und am Vormittag eine Freiluftmesse auf dem Feld vor dem Heiligtum unserer lieben Frau von Lourdes gefeiert. Bei strahlendem Sonnenschein nahmen etwa 150.000 Menschen teil bei der Messe mit dem Papst in der Nähe der Erscheinungsgrotte. Als letzter Papst hatte hier Benedikt der 16. im September 2008 die Eucharistie gefeiert. Hauptthema der Predigt waren Umkehr und Buße. Gott wolle nicht, dass seine Kinder verloren gehen. Darum gelte es heute, nicht morgen, umzukehren, so der Papst bei seiner Predigt heute Vormittag bei der Freiluftmesse in der Nähe der Erscheinungsgrotte. Und nun ist Papst Leo bereits bei der Einrichtung Accueil Notre-Dame angekommen, und er wird von den vielen, vielen Menschen, die ihn erwarten, die ihn draußen erwarten, freudig begrüßt. Das Accueil Notre-Dame ist ein medizinisches Aufnahme- und Gästehaus im Herzen von Lourdes, das speziell für Kranke, Behinderte und hilfsbedürftige Pilger konzipiert wurde. Es wurde als großes Familienheim sozusagen konzipiert. Es befindet sich direkt auf dem Gelände des Heiligtums, am Ufer des Flusses gegenüber der Grotte, und wird etwa von 50 Mitarbeitern, von vielen Ordensleuten sowie von Hunderten von Freiwilligen der Hospitalité Notre-Dame de Lourdes betrieben. Das Gebäude bietet Platz für rund 900 Betten und beherbergt auch schwerstkranke oder pflegebedürftige Menschen. Es wurde 1997 eingeweiht. Der Papst winkt den Anwesenden zu, segnet Kinder und begibt sich langsam zum Eingang. Auf den Vorplatz der Einrichtung. Er wird begrüßt vom Bischof von Tarbes und Lourdes und von dem Verantwortlichen der Einrichtung, Matthias Thérier. Bischof Jean-Marc Micas wurde 2022 von Papst Franziskus zum Bischof von Tarbes und Lourdes ernannt. Er ist ein französischer Ordensgeistlicher und gehört der Ordensgemeinschaft der Sulpizianer an. Wir werden einige Begrüßungsworte des Bischofes hören und anschließend auch von dem Einrichtungseinleiter. Ich war krank und ihr habt mich besucht.
Amen, ich sage euch, was ihr für einen meiner geringsten Brüder getan habt, das habt ihr mir getan. Heiliger Vater, seit den Erscheinungen der Jungfrau Maria vor der heiligen Bernadette hat sich der Glaube der Kranken hier auf spontane, einfache und kraftvolle Weise gezeigt, wie an so vielen Wallfahrtsorten auf der ganzen Welt. Gestern Abend haben sie in der Grotte von Massabielle die Gesten der Pilger von Lourdes aufgegriffen. Hier vollziehen die Kranken dieselben Gesten, begleitet von ihren Angehörigen, von den Hospitalitätsorganisationen, von ihren Seelsorgern, von der ganzen Kirche. Hier wird die Krankheit nicht verborgen. Sie wird niemals als Demütigung oder als Verlust der Würde angesehen. Ganz im Gegenteil. Sie lässt die tiefste menschliche Würde ans Tageslicht treten, wie ein Licht, das die Herzen und Körper erleuchtet und die Liebe offenbart, die größer ist als alle Leiden. Und von dieser Liebe wird in diesem Haus und in den anderen Einrichtungen von Lourdes reichlich geschenkt. Unter allen Wallfahrtsorten der Welt ist Notre-Dame de Lourdes zutiefst geprägt von der Pilgerreise kranker und geschwächter Menschen, die auf vielfältige Weise leiden, sowie derer, die sie begleiten. Hier stehen die Kranken zweifellos mehr als anderswo im Mittelpunkt der Wallfahrt. Und jeder ist ein Pilger. Kranke und Pflegekräfte, Krankenhausmitarbeiter und Ärzte.

die Einladung der Jungfrau Maria, die sie 1858 in der Grotte ausgesprochen hat. Das Accueil Notre-Dame ermöglicht es nämlich kranken oder behinderten Menschen, ihre Wallfahrt nach Lourdes zu realisieren und so dem Aufruf der Jungfrau Maria zu folgen. Man möge in Prozession hierher kommen, man möge eine Kapelle errichten, geht zur Quelle, trinkt daraus und wascht euch dort. Tut Buße, betet zu Gott für die Sünder. Hier kommen gebrechliche Menschen aus aller Welt her, die zahlreiche Hindernisse überwinden, gegenteilige Meinungen, Zweifel, wirtschaftliche Schwierigkeiten, logistische und transporttechnische Unmöglichkeiten. Seit seiner Einweihung im Jahr 1997 haben 750.000 kranke oder behinderte Menschen hier verweilt, darunter auch der heilige Johannes Paul II. Im Jahr 2004. Heiliger Vater, wie kann es sein, dass gerade Ihre Gebrechlichkeit der Mörtel ist, der die Steine dieses mit unglaublichem Mut errichteten Gebäudes im Herzen des Heiligtums zusammenhält? 27.000 Quadratmeter, so nah wie möglich an der Grotte. Wie kann es sein, dass gerade die Schwächsten, der Mörtel dieses menschlichen Bauwerks, von Hunderttausenden freiwilligen Pflegekräften und Helfern sind, die man Hospitalier und Hospitalier nennt? Wie kann es sein, dass Sie das Bindeglied einer Arbeits- und Gastfreundschaftsgemeinschaft sind, in der täglich Angestellte, Ordensleute und Freiwillige der Hospitalité de Lourdes aus allen sozialen Schichten und aus der ganzen Welt tätig sind? Tausende Menschen entscheiden sich dafür, ihren Urlaub in Lourdes zu verbringen, um den Kranken zu helfen, ihre Wallfahrt zu verwirklichen. Welchen Sinn hat das? Die heilige Jungfrau hat hier gesagt, ich verspreche euch nicht das Glück dieser Welt, sondern das der anderen Welt. Ich glaube, ich kann Ihnen sagen, dass wir uns hier in der anderen Welt befinden. Diese Welt, in der wir einander als Menschen betrachten, unabhängig von unserem körperlichen oder seelischen Zustand. Diese Welt, in der Folgendes im Vordergrund steht: die Geste, die Linderung bringt, das Wort, das tröstet, der Blick, der beruhigt, das Gebet, das uns verbindet, die Sakramente, die uns in der Hoffnung tragen. Willkommen in unserer Schule des Lebens, Heiliger Vater. Willkommen im Haus der Mutter Gottes. Wir hören anschließend ein paar Worte eines Arztes, der hier arbeitet. Eure Heiligkeit. In Laval, der Stadt, in der ich seit 40 Jahren als Arzt tätig bin, steht in der Eingangshalle des Krankenhauses das Motto von Ambroise Paré, dem Vater der modernen Chirurgie, der im 16. Jahrhundert starb. Ich habe ihn verbunden. Gott hat ihn geheilt. Welch herrliche Demut des Arztes. Zu heilen bedeutet, sich hinzugeben, unsere Menschlichkeit zu teilen und uns zu weigern, unsere Mission auf das Verb haben oder das Verb sein zu reduzieren, sondern sie vielmehr im Verb lieben zu leben. Lourdes ermöglicht die schönste aller Reisen, indem es uns die Begegnung mit dem Anderen ermöglicht, insbesondere mit den Schwächsten, die uns das Geschenk machen, uns unsere eigene Verletzlichkeit vor Augen zu führen. Ein wunderbares Geschenk, diese Beziehung zwischen Diener und Bedientem, das nur angenommen werden kann, indem man es lebt. Lourdes ist Freude. Indem wir unseren kranken Brüdern und Schwestern dienen, dienen wir Gott, indem wir der barmherzige Samariter, der Gastwirt und, warum nicht, ganz einfach das Reittier sind. An diesem Ort empfangen wir so viele Gnaden, dass uns der Wunsch überkommt, so schnell wie möglich zurückzukommen, um Danke zu sagen.

0: Lourdes uns den Weg der Bekehrung beschreitet, den die Jungfrau Maria der heiligen Bernadette gezeigt hat, ermöglicht es jedem, um seine Heilung zu beten und dabei die Gewissheit der Vergebung zu empfangen. Dieser Weg hat meine Art, als Arzt zu wirken, persönlich tiefgreifend verändert. Bereit zu sein, ein Stück herzlicher Menschlichkeit zu teilen, indem ich die Hand des Leidenden halte und niemals zu vergessen, dem Herrn jeden Morgen für diesen Tag zu danken, der sich uns schenkt. Ich verspreche dir nicht, dich in dieser Welt glücklich zu machen, sondern in der anderen, sagte die Jungfrau Maria am 18. Februar 1858 zu Bernadette. Das Leiden bleibt ein Geheimnis, doch wenn es begleitet, gelindert und besänftigt wird, ermöglicht es uns, diese Worte von Charles Péguy zu verstehen. Die Hoffnung sieht, was noch nicht ist und was sein wird. Man sorgt sich nicht um das Leben, indem man den Tod bringt. Ich erinnere lediglich an die Worte des Eides, den ich im Januar 1987 abgelegt habe. Ich werde alles tun, um Leiden zu lindern. Ich werde das Sterben nicht missbräuchlich verlängern. Ich werde niemals absichtlich den Tod herbeiführen.
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Wir hören anschließend noch ein paar Begrüßungsworte von Marguerite Uhr, einer Mitarbeiterin, einer Empfangsmitarbeiterin, die selbst krank ist, aber in der Einrichtung seit ein paar Jahren am Empfang mitarbeitet.

Sie begibt sich gerade mit ihrer Gehhilfe zum Platz. Heiliger Vater, um ehrlich zu sein, denke ich mir, dass auch ich gerne geheilt werden würde. Ich bin im Alter von 20 Jahren hierher ins Accueil Notre-Dame gekommen, um den kranken und behinderten Menschen der Diözesanwallfahrt von Metz, wohin sie morgen reisen werden, bei ihrer Wallfahrt zu helfen. Die Reise, die Ankunft, das Leben hier während der 4 Tage, die Freuden, die Gemeinschaft, die alltäglichen Aufgaben, die Körperpflege, die Pflege, die Müdigkeit, manchmal auch der Schmerz über einen Todesfall während der Wallfahrt. Über 14 Jahre lang habe ich in meinem Urlaub kranke Menschen nach Lourdes begleitet, während ich in einer Keramikfabrik arbeitete. Im Jahr 2016 geriet mein Leben aus den Fugen. Am 15. August 2016 war ich nach einem Sturz mit dem Fahrrad in eine Schlucht querschnittsgelähmt. Damit begann ein langer Weg voller Schmerz, Verzweiflung, Kampf und Rehabilitation. Als ich im Jahr darauf, 2017, mit meiner Behinderung nach Lourdes zurückkehrte, an diesen Ort, dem Accueil Notre-Dame, verstand ich nichts mehr. Mein Glaube geriet ins Wanken. Ich war wütend auf meine Mutter Maria. Ich bin oft zur Grotte gegangen, um zu beten und meiner Verzweiflung und meiner Wut Luft zu machen. Und gerade in der Grotte fand ich Trost bei ihr. Zurück zu Hause kämpfte ich hart darum, meine Unabhängigkeit wieder zu erlangen. Wieder Auto fahren, eine eigene Wohnung haben, einen neuen Beruf erlernen, wieder Arbeit finden. Ich verschickte Dutzende von Lebensläufen, um eine Stelle zu finden. Ohne Erfolg. Eines Tages habe ich mich, ohne wirklich daran zu glauben, für eine Stelle als Empfangsmitarbeiterin im Wallfahrtsort Lourdes beworben. Und das ist die Gnade, die mir zuteil wurde, an diesem Ort zu arbeiten, den ich so liebe. Das nimmt mir mein Leiden nicht. Ich kämpfe jeden Tag mit diesem Körper, der nicht richtig funktioniert. Dank intensiver Rehabilitation kann ich wieder ein wenig laufen, mit einer Gehhilfe. Wenn es mir zu schwer fällt, vertraue ich mich der Mutter Maria an. Sie hilft mir sehr. Heiliger Vater, ich bin stolz darauf, nun im Dienst der Pilger zu stehen, um ihnen den Zugang zur Gnade dieses einzigartigen Ortes zu ermöglichen und ihnen meinen Glauben weiterzugeben. Der Heilige Vater begrüßt Marguerite Uhr, die Empfangsmitarbeiterin, die querschnittsgelähmt ist. Und persönlich, sie tauschen ein paar persönliche Worte aus, gibt ihr einen Rosenkranz. Und nun werden wir die Ansprache von Papst Leo XIV. Hier vor der Einrichtung hören.

Liebe Brüder, liebe Schwestern, liebe Kranke, es ist mir eine große Freude, diesen Moment mit euch hier in Lourdes zu verbringen. Seit mehr als 150 Jahren kommen Pilger aus aller Welt hierher, um Jesus durch Maria ihre körperlichen, seelischen oder geistlichen Leiden anzuvertrauen. Hier wird die Gebrechlichkeit nicht versteckt, sondern zum Ort einer heiligen Begegnung. Dieses Jahr greift das pastorale Thema des Heiligtums den Gruß des Engels Gabriel an Maria auf. Sei gegrüßt, du Begnadete, der Herr ist mit dir. Es beleuchtet damit die wunderbare Begegnung von zwei Blicken, dem des Boten des Herrn und dem Marias. Bei dieser Begegnung erlauben die Demut und die Großherzigkeit eines jungen Mädchens Gott, sein Heilswerk zu vollbringen. Maria hat den Herrn nicht für sich behalten, sondern ihn der Welt geschenkt, indem sie zu jedem von uns sagte und sagt: Der Herr ist mit dir. Diese Wahrheit ist das Fundament unserer Menschenwürde. Und hier sieht Maria jeden von uns als eine einzigartige Person an, wie die heilige Bernadette bei den Erscheinungen in der Grotte bezeugt. Dieser mütterliche Blick erinnert uns erneut daran, dass in den Augen Gottes niemand unsichtbar ist. In einer Zeit, in der einige Gesellschaften dazu neigen, den Blick abzuwenden oder die Augen vor der Würde des menschlichen Lebens zu verschließen, ist es vor allem dringend notwendig, in uns und in den anderen eine kontemplative Sicht zu pflegen. Es ist die Sicht dessen, der das Leben dadurch in seiner Tiefe sieht, dass er dessen Dimensionen der Unentgeltlichkeit, der Schönheit, der Herausforderung zur Freiheit und Verantwortlichkeit erfasst. Es ist die Sicht dessen, der sich nicht anmaßt, der Wirklichkeit habhaft zu werden, sondern sie als ein Geschenk annimmt und dabei in jedem Ding den Widerschein des Schöpfers und in jedem Menschen sein lebendiges Abbild entdeckt. Diese Sicht beginnt auf dem Antlitz jedes Menschen einen Aufruf zu Gegenüberstellung, zu Dialog, zu Solidarität zu entdecken, damit die Welt das Leben hat. Maria erkennt während des Dialogs der Verkündigung, als der Herr sie anblickt, dass sie von Gott auserwählt ist. Doch im Kern dieser Begegnung kann jeder von uns erkennen, dass er persönlich angesprochen wird und zutiefst zur Liebe Gottes bestimmt ist, der Quell des Lebens ist. Der Mensch ist nämlich würdig, allein schon aufgrund der schlichten Tatsache, dass er existiert und auf die Ewigkeit ausgerichtet ist. Seine Würde lässt sich nicht messen und steht nicht zur Diskussion. Ich weiß, dass für einige von euch aufgrund bestimmter Erkrankungen und mitunter schrecklicher Schmerzen die Zukunft dunkel, ungewiss und aussichtslos erscheinen mag. Doch kein menschliches Gesetz darf euch die Gewissheit eurer Würde nehmen. Im Gegenteil. Der Versuchung unter dem Vorwand falschen Mitleides, das Leben zu beenden, muss gerade im Namen dieser unveräußerlichen Würde des Menschen entschieden widerstanden werden.
Es ist unmöglich, das Herbeiführen des Todes als normal anzusehen. Was legal ist, ist nicht zwangsläufig auch sittlich erlaubt. Hier in Lourdes, der Stadt der Kranken und der Hoffnung, rufe ich alle im Gesundheitswesen Tätigen dazu auf, sich an den tiefen Sinn ihrer Berufung zu erinnern, die darin besteht, sich um einen leidenden Menschen zu kümmern und nicht ihn zu beseitigen. Ja. Liebe Freunde, stellt euch leidenschaftlich in den Dienst des Lebens. Niemand hat jemals das Recht, auf der Grundlage von labortechnischen Algorithmen über das Leben eines bestimmten Embryos oder eines bestimmten älteren Menschen zu entscheiden. Die Medizin darf niemals zum Gehilfen des programmierten Todes werden. In diesem Sinn lade ich euch ein, einerseits die Strukturen der Palliativpflege und der Forschung unermüdlich weiterzuentwickeln und gleichzeitig die Kranken liebevoll zu begleiten, wie hier in Lourdes, wo Ärzte, Pflegekräfte, Krankenträger, Seelsorger, Teams für die Krankenpastoral und viele andere ihre Berufung im Dienst der Würde des Menschen ausüben, damit die Welt das Leben hat. Indem ihr den Leib pflegt, sorgt ihr auch für die Seele. Euch, liebe Mitglieder der Hospitalität, aber auch euch, dem medizinischen Personal, die ihr euch dem Dienst an euren Brüdern und Schwestern widmet, spreche ich meine ganze Dankbarkeit aus. Liebe kranke Brüder und Schwestern, es ist mir wichtig, euch zu sagen, ihr seid keine Last. Ihr seid das pulsierende Herz unserer Menschlichkeit und ein kostbarer Schatz für die Kirche. Ich schließe die Leiden, die ihr durchmacht, in meine Gebete ein. Meine Gedanken sind bei all jenen, die nicht hier sein können und die von zu Hause oder von ihrem Krankenhauszimmer aus mit unserem Treffen verbunden sind. Euch alle vertraue ich der mütterlichen Liebe der Mutter des Herrn an und bitte sie, euch den Trost ihres Sohnes Jesus zu erwirken. Gott segne und beschütze euch. Das war die Ansprache von Papst Leo bei seinem Besuch in der medizinischen Einrichtung hier in Lourdes, bei der er daran erinnert hat, dass jeder Mensch in den Augen Gottes eine einzigartige und unveräußerliche Würde besitzt. Und nun überreicht er der Einrichtungsleitung ein Geschenk, die Darstellung der Verkündigung, eine glasierte Keramikreproduktion des berühmten Werks, das Andrea della Robbia 1475 für die Franziskanerwallfahrtsstätte Laverna schuf, als Zeichen der Gemeinschaft, des Trostes und der Hoffnung. Und nun wird er noch den apostolischen Segen erteilen.

Das war der Besuch des Heiligen Vaters hier in Lourdes bei der Einrichtung. Nun wird er sich zu Fuß zu seinem nächsten Termin begeben, zum Kloster der unbeschuhten Karmelitinnen. Dort wird ein privates Treffen stattfinden. Und wenn Sie mögen, dann können Sie heute Abend wieder einschalten. Gegen 21 Uhr übertragen wir mit deutschem Kommentar das Rosenkranzgebet und die Lichterprozession am Heiligtum unserer lieben Frau von Lourdes, bei der auch Papst Leo XIV. Teilnehmen wird.

Das Lied, das Sie gerade hören und auch das Lied, das Sie vorhin gehört haben, stammen aus einem Musical über Bernadette Delourde.

den Wortlaut und auch unseren Beitrag zur Ansprache anlässlich des Besuchs des Heiligen Vaters hier beim Pilgerdienst à Cueil Notre Dame in Lourdes finden Sie in Kürze auf der Webseite www.vaticannews.de. Papst Leo verabschiedet sich gerade noch von allen Rednern und bedankt sich auch persönlich bei dem Mädchen, das die beiden Lieder gesungen hat, übergibt ihr einen Rosenkranz. Und auf dem Weg zum Kloster der unbeschuhten Karmelitinnen hält er noch hier und dort an, reicht Anwesenden, reicht Pilgern, Gläubigen die Hand. Bereits gestern Abend hielt Papst Leo der 14. ein Gebet an der Grotte von Lourdes. Er betete dort zunächst in Stille und sprach dann ein Gebet für den Frieden und die Wahrung der Menschenrechte. Dieses Gebet gestern am Samstagabend im Kerzenschein bildete den Auftakt seines Aufenthalts in dem französischen Marienwallfahrtsort in diesem südfranzösischen Ort soll, wie wir auch schon gehört haben, in den Ansprachen 1858 dem damals 14-jährigen Hirtenmädchen Bernadette Soubirous insgesamt 18 Mal die Jungfrau Maria erschienen sein. Vor der Marienstatue in der Grotte verharrte eben Leo der 14., berührte anschließend die Felsen der Grotte, trank ein Glas Quellwasser. Das Quellwasser von Lourdes gilt als wundersam heilend. Er zündete dann noch eine Kerze an und stellte sie zu den anderen vor die Statue der Gottesmutter. Der Papst vertraute der Schutzpatronin Frankreichs das Land sowie die Bevölkerung an. Er bat um eine Erneuerung des Glaubens der Christen, um Berufungen zum Priester- und Ordensleben sowie darum, dass die katholische Kirche im Land besonders der Jugend das Evangelium nahebringe, um beim Aufbau einer gerechten und brüderlichen Gesellschaft zu helfen. Alle wollen dem Papst die Hand schütteln. Er beugt sich über die Absperrgitter hinweg, tauscht ein persönliches Wort aus, segnet Kinder, versucht so viele Hände wie möglich zu schütteln. Bei der Freiluftmesse heute Vormittag, an der etwa 150.000 Menschen hier in Lourdes teilnahmen, sprach er in seiner Predigt über die Umkehr und Buße. Gott wolle nicht, so der Papst, dass seine Kinder verloren gehen. Darum gelte es heute und nicht morgen umzukehren. Wörtlich sagte der Papst, Gott möchte, dass der Mensch lebt, dass er die Augen öffnet und sich ihm wieder zuwendet. Sich bekehren bedeutet, die Wege des Irrtums zu verlassen, um den Weg des Lebens einzuschlagen. Und so das Herz für die einzige Freude zu öffnen, die nicht vergeht.
Maria habe in Lourdes eine Gesellschaft, die manchmal den Horizont der Ewigkeit vergesse und an die Größe und Tragweite unserer Berufung zum Leben, zum ewigen Leben erinnert, so der Papst heute Morgen bei seiner Predigt. Er sagte außerdem, gegenüber den aktuellen Strömungen, die den Wert des menschlichen Lebens angesichts von Krankheit, Leid oder Alter neu definieren wollen, erscheint die Grotte von Massabielle als ein Heiligtum der christlichen Hoffnung. Hier wird kein Gebrechen zurückgewiesen. Lourdes ist der gesegnete Ort eines Bekenntnisses zum Glauben an die Schönheit und Heiligkeit des Lebens. Der Papst nimmt sich immer noch Zeit, so viele Hände wie möglich zu schütteln. Noch ein paar Worte zu seiner Ansprache hier bei der Einrichtung vor den vielen, vielen Anwesenden. Der Papst hat daran erinnert, dass jeder Mensch in den Augen Gottes eine einzigartige und unveräußerliche Würde besitzt. Er hat am Beispiel der Jungfrau Maria betont, dass Gottes liebevoller Blick jedem Menschen gilt und dass niemand unsichtbar oder wertlos ist. Die Würde des Menschen dürfe angesichts von Krankheit und Leid niemals in Frage gestellt werden, so der Papst. Und er sprach sich auch aktiv gegen die aktive Herbeiführung des Todes aus. Er rief alle im Gesundheitswesen Tätigen dazu auf, sich dem Schutz des Lebens, der Palliativversorgung, der Forschung und der liebevollen Begleitung von Kranken zu widmen. Und den Kranken wandte er sich am Ende seiner Ansprache heute nochmal besonders zu und versicherte ihnen, dass sie keine Last sind, sondern ein kostbarer Teil der Menschlichkeit und der Kirche. Und er vertraute sie der mütterlichen Liebe Marias an. Der Papst schüttelt noch ein paar Hände von Mitarbeiterinnen und Mitarbeitern der Einrichtung. Und wird sich gleich weiter zu seinem nächsten Termin auf den Weg machen. Heute ist, wie gesagt, bereits der dritte Reisetag dieser Frankreich-Reise von Papst Leo dem 14. Morgen führt diese Reise ihn in die lothringische Stadt Metz. Und gegen Abend wird der Heilige Vater sich dann wieder auf den Weg zurück nach Rom, zurück in den Vatikan machen. Wie bereits erwähnt, finden Sie den Wortlaut und auch unseren Beitrag zum Besuch des Heiligen Vaters hier beim Pilgerdienst Accueil Notre-Dame in Lourdes in Kürze auf unserer Webseite www.vaticannews.de. 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
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Vielen herzlichen Dank an alle, die heute mit dabei waren. Und wie schon gesagt, wenn Sie möchten, um 21 Uhr übertragen wir mit deutschem Live-Kommentar das Rosenkranzgebet und die Lichterprozession am Heiligtum unserer lieben Frau von Lourdes mit dem Papst. Am Mikrofon verabschiedet sich herzlich Valerie Breik. 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
1: Ein Blick auf unsere Themen heute. Große Messe von Leo dem 14. im französischen Marienwallfahrtsort Lourdes. Dabei ruft der Papst für den Monat Oktober zum Rosenkranzgebet um ein Ende der Kriege in aller Welt auf. Herzlich willkommen zu unserer Berichterstattung über die Papstreise nach Frankreich. Am Mikrofon begrüßt Sie Stefan von Kempis. Leo der 14. hat an diesem Sonntag im südfranzösischen Marienwallfahrtsort Lourdes eine heilige Messe gefeiert. Dabei rief er im Einklang mit der Botschaft Mariens bei ihren Erscheinungen von 1858 zu Umkehr auf und zu Buße.
2: Dieses Erfordernis der Bekehrung betrifft auch die Kirche selbst auf ihrem irdischen Pilgerweg. Sie muss den Mut aufbringen, diese Umkehr als erste zu vollziehen, um von den tiefen Wunden, der Untreue und den schmerzhaften Irrwegen, die in ihr begangen wurden, zu genesen. Müssen wir uns in Demut dem reinigenden Blick des Herrn stellen. Das Eingestehen unserer Fehler ist für das geistliche Wachstum unverzichtbar. Leo hält sich seit Freitag und noch bis Montagabend in Frankreich auf. Während seiner Reise will er sich auch mit Missbrauchsopfern aus dem Kirchenbereich treffen. Ähnlich wie in Deutschland hat es auch in der Kirche Frankreichs viele Missbrauchsskandale gegeben. Der entsprechende Bericht der sogenannten Sauvé-Kommission von 2021 sorgte in der französischen Gesellschaft für Erschütterung. Lourdes ist seit den Marienerscheinungen im 19. Jahrhundert die spirituelle Herzkammer des französischen Katholizismus. An der Messe des Papstes in der Nähe der Erscheinungsgrotte nahmen bei strahlendem Sonnenschein ungefähr 150.000 Menschen teil. Als letzter Papst bislang hatte hier Benedikt XVI. Im September 2008 die Eucharistie gefeiert. Die Fürbitten wurden in mehreren Sprachen vorgetragen, darunter auch auf Deutsch.
3: Die Verantwortlichen der Nationen mögen Gestalter der Eintracht und Brüderlichkeit sein, damit die Welt das Leben habe. Lasset zum Herrn uns beten.
4: En vous regardant ce matin, réunis dans la maison de notre mère.
2: Wenn ich euch heute Vormittag hier im Haus unserer Mutter versammelt sehe, blicke ich auf das universale Antlitz der Kirche. Einige von euch haben Kontinente durchquert, Strapazen überwunden und ihre Freuden und Lasten bis zu dieser heiligen Grotte getragen. Was für eine Freude, zusammen zu sein, ein einziges Herz, eine einzige Familie.
4: Une seule famille, un solo corazón, una sola familia.
2: Hauptthema der Papstpredigt: Umkehr und Buße. Gott wolle nicht, dass seine Kinder verloren gehen. Darum gilt es heute, nicht morgen, umzukehren, so Leo wörtlich.
4: Oui. Dieu désire que l'homme vive.
2: Ja, Gott möchte, dass der Mensch lebt, dass er die Augen öffnet und sich ihm wieder zuwendet. Sich bekehren bedeutet, die Wege des Irrtums zu verlassen, um den Weg des Lebens einzuschlagen und so das Herz für die einzige Freude zu öffnen, die nicht vergeht. Maria habe in Lourdes eine Gesellschaft, die manchmal den Horizont der Ewigkeit vergesse, an die Größe und Tragweite unserer Berufung zum Leben, zum ewigen Leben erinnert.
4: Face au courant actuel qui cherche à redéfinir la valeur de la vie humaine devant la maladie.
2: Gegenüber den aktuellen Strömungen, die den Wert des menschlichen Lebens angesichts von Krankheit, Leid oder Alter neu definieren wollen, erscheint die Grotte von Massabielle als ein Heiligtum der christlichen Hoffnung. Hier wird kein Gebrechen zurückgewiesen. Lourdes ist der gesegnete Ort eines Bekenntnisses zum Glauben an die Schönheit und die Heiligkeit des Lebens.
4: Lourdes est le lieu béni d'une profession de foi en la beauté et la sacralité de la vie.
2: Das ewige Leben sei, wie der Papst bekräftigte, ein festes und sicheres Versprechen, das der Herr uns gibt. Es ist in unserer Reichweite, doch müssten wir, wie Maria uns das vorgemacht habe, in voller Freiheit Ja zu Gott sagen. Und das gehe nur mit Umkehr, immer wieder und durch Buße.
4: La pénitence est une œuvre suscitée par l'amour en solidarité avec le genre humain.
2: Die Buße ist ein Werk, das der Liebe in Solidarität mit dem Menschengeschlecht entspringt. Aus der Liebe zu Gott, dessen von unseren Sünden verwundetes Herz wir heilen wollen. Aus der Liebe zu allen unseren Brüdern und Schwestern, die diesem Ruf zur Umkehr nicht folgen und durch ihre Verfehlungen dem Tod entgegengehen. Die Aufforderung unserer Mutter, unserer Pflicht zum Gebet und zur Bekehrung nachzukommen, erfüllt uns mit großer Hoffnung. Denn sie weist uns den Weg, wie wir den Lauf der Dinge ändern können. Und dieser Weg besteht in nichts anderem als darin, uns mit dem Leiden Christi zu vereinen. In diesem Sinn wandte sich Papst Leo an die Kranken, die eigentlichen Hauptpersonen von Lourdes. Wenn sie ihre Leiden in einem Geist der Aufopferung lebten, stünden sie wahrhaftig im Herzen der Kirche und sei ihre Rolle unersetzlich. Nach der Messfeier machte der Bischof von Tarbes dem Papst ein Kreuz zum Geschenk, das aus dem Holz des ursprünglichen Wildrosenstrauchs in der Grotte von Lourdes gefertigt worden ist. Leo revanchierte sich wie üblich mit einem Messkelch. Zum Abschluss betete der Papst mit den Anwesenden noch den Engel des Herrn. Dabei wies er auf den bevorstehenden Rosenkranzmonat Oktober hin und verband dies mit einem Appell. Ich lade alle Gläubigen und alle christlichen Gemeinschaften ein, im kommenden Oktober den Rosenkranz zu beten, mit dem besonderen Anliegen, dass die Kriege ein Ende finden und sich Friede zwischen den verfeindeten Völkern einstellt. Begleiten wir dieses Gebet mit konkreten Taten der Buße und der Barmherzigkeit und setzen wir uns stets für Dialog und Versöhnung ein.
4: Le dialogue et la réconciliation.
2: Für Radio Vatikan, Mario Galgano.

0: Am Sonntagmorgen hat sich der Papst in Lourdes auch mit der französischen Bischofskonferenz getroffen. Er ermunterte sie zu missionarischer Kreativität und auch zu Selbstbewusstsein gegenüber dem laizistischen Staat. Sie sollten die Freiheit und die Rechte der Kirche wachsam verteidigen. Das Wort der Kirche habe seinen Platz im öffentlichen Diskurs in Frankreich, auch wenn es nicht immer gehört oder befolgt werde. Nach innen solle die Kirche einig sein und sich auf jeden Fall vor ideologischen Spaltungen hüten, so der Papst. Zum Kampf gegen Missbrauch in der Kirche äußerte Leo XIV., der Weg sei noch nicht abgeschlossen. So, und jetzt sind wir beim Sonntagnachmittag in Lourdes. Mit ungewohnter Schärfe hat Leo XIV. Das Lebensrecht des Menschen verteidigt.
1: Bei einer Begegnung mit Kranken in dem südfranzösischen Marienwallfahrtsort rügte der Papst, dass einige Gesellschaften dazu neigen, den Blick abzuwenden oder die Augen vor der Würde des menschlichen Lebens zu verschließen. Frankreich hat erst im Juli gegen den Widerstand der katholischen Kirche und anderer Religionsgemeinschaften ein Gesetz beschlossen, das assistierten Suizid erlaubt.
2: C'est un homme de cette dignité inaliénable de la personne humaine.
1: Der Versuchung unter dem Vorwand falschen Mitleides das Leben zu beenden, muss gerade im Namen dieser unveräußerlichen Würde des Menschen entschieden widerstanden werden, forderte Leo. Es ist unmöglich, das Herbeiführen des Todes als normal anzusehen. Was legal ist, ist nicht zwangsläufig auch sittlich erlaubt. Der Papst bezog sich auf die Enzyklika Evangelium Vitae seines Vorgängers Johannes Paul II. Von 1995. Der Text des polnischen Papstes gilt als katholisches Manifest des Lebensschutzes. Lourdes wird seit den Marienerscheinungen von 1858 Jahr um Jahr von Hunderttausenden von Kranken besucht. Immer wieder ist es in dem Wallfahrtsort zu medizinisch nicht erklärbaren Heilungen gekommen.
2: Ici, la fragilité n'est pas cachée. Elle devient le lieu d'une rencontre sacrée.
1: Hier wird die Gebrechlichkeit nicht versteckt, sondern zum Ort einer heiligen Begegnung. So drückte es an diesem Sonntag Papst Leo aus. Niemand sei unsichtbar in den Augen Gottes. Jeder werde von ihm persönlich angesprochen.
2: La personne humaine est digne par le simple fait.
1: Der Mensch ist nämlich würdig, allein schon aufgrund der schlichten Tatsache, dass er existiert und auf die Ewigkeit ausgerichtet ist. Seine Würde lässt sich nicht messen und steht nicht zur Diskussion. Ich weiß, dass für einige von euch aufgrund bestimmter Erkrankungen und mitunter schrecklicher Schmerzen die Zukunft dunkel, ungewiss und aussichtslos erscheinen mag. Doch kein menschliches Gesetz darf euch die Gewissheit eurer Würde nehmen. Alle im Gesundheitswesen Tätigen mahnte der Papst, sich an den tiefen Sinn ihrer Berufung zu erinnern, die darin besteht, sich um einen leidenden Menschen zu kümmern und nicht ihn zu beseitigen. Ja, liebe Freunde, stellt euch leidenschaftlich in den Dienst des Lebens. Niemand hat jemals das Recht, auf der Grundlage von labortechnischen Algorithmen über das Leben eines bestimmten Embryos oder eines bestimmten älteren Menschen zu entscheiden. Die Medizin darf niemals zum Gehilfen des programmierten Todes werden. Leo rief zu einer Weiterentwicklung der Palliativpflege und Forschung auf und zu einer liebevollen Begleitung von kranken und eingeschränkten Menschen. Wer den Leib pflege, sorge auch für die Seele. Liebe kranke Brüder und Schwestern, es ist mir wichtig, euch zu sagen, ihr seid keine Last, ihr seid das pulsierende Herz unserer Menschlichkeit und ein kostbarer Schatz für die Kirche. Ich schließe die Leiden, die ihr durchmacht, in meine Gebete ein. Für Radio Vatikan, Christine Seuss.
0: Der Papst war am Samstagabend von Paris kommend in Lourdes eingetroffen. Dort betete er in Stille bei Kerzenschein an dem Ort, zu dem jedes Jahr Millionen von Menschen, vor allem von kranken Menschen, pilgern.
3: Die Grotte der Erscheinungen von Massabielle in Lourdes ist knapp 4 Meter hoch und etwa 9 Meter breit. Und sie ist seit 1858 Ziel zahlreicher Wallfahrten. In dem südfranzösischen Ort soll nämlich 1858 dem damals 14-jährigen Hirtenmädchen Bernadette Soubirous insgesamt 18 Mal die Jungfrau Maria erschienen sein. In der Grotte ist eine Marienstatue. Vor dieser verharrte Leo XIV. Zunächst mit geschlossenen Augen ins stille Gebet vertieft. Er berührte anschließend die Felsen der Grotte und trank ein Glas Quellwasser, das als wundersam heilend gilt. Schließlich zündete der Papst seine Kerze an und stellte sie zu den anderen vor der Statue der Gottesmutter. Dann sprach Leo XIV. Auf Französisch das Gebet, das er an die Gottesmutter, die Schutzpatronin Frankreichs, richtete.
2: Notre-Dame de Lourdes.
3: Für das französische Volk bat Leo XIV. Um die Gabe brüderlicher Eintracht, möge es in der Lage sein, eine harmonische Gesellschaft zu bilden, die alle Gewalt und allen Hass verbannt und es allen ermöglicht, zu arbeiten, eine Familie zu gründen und das Leben ganz in Ruhe und Gelassenheit zu leben. Der Papst betete zudem für Regierende mit Fokus auf dem Gemeinwohl, Menschenrechten und Frieden. Er bitte Frankreich weise und großherzige Regierende, die bereit sind, sich aufzuopfern, die fähig sind, sich den Herausforderungen zu stellen und die sich danach sehnen, dem Gemeinwohl zu dienen. Mögen sie das Land im Konzert der Nationen in Frieden bewahren. Mögen sie seiner Stimme Gehör verschaffen zur Verteidigung der grundlegenden Menschenrechte und zur Förderung des Friedens in der Welt, indem sie die Logik des Krieges für immer zurückweisen. Der Papst vertraute der Schutzpatronin Frankreichs das Land sowie die Bevölkerung an. Er bat um eine Erneuerung des Glaubens der Christen, um Berufungen zum Priester- und Ordensleben sowie darum, dass die katholische Kirche im Land besonders der Jugend das Evangelium nahebringe, um beim Aufbau einer gerechten und brüderlichen Gesellschaft zu helfen. Die Grotte von Massabielle ist auch wegen zugeschriebener Heilungen ein besonderes Ziel für Wallfahrten. Das Wasser aus der Quelle dort wird mit zahlreichen Genesungen in Verbindung gebracht. Papst Leo XIV. Schloss in sein Gebet an der Grotte am Samstagabend so auch kranke, leidende und benachteiligte Menschen und deren Pflegekräfte ein. Schließlich, liebevolle Mutter, vertrauen wir dir unsere drängendsten persönlichen Anliegen an, insbesondere die der Kranken und Leidenden, sowie all jener, die sie begleiten und die gemeinsam hierher gekommen sind, um Kraft und Heilung zu erlangen. Wir vertrauen dir unsere Angehörigen und unsere lieben Verstorbenen an. Bitte beseitige alle Hindernisse, die uns noch von deinem geliebten Sohn trennen, und gib, dass er in allen Herzen herrsche. Papst Leo XIV. Legte die goldene Rose zu Füßen der Gottesmutter ab. Bei der Heiligjahrfeier der Marianischen Spiritualität hatte er 2025 bereits unsere liebe Frau von Fatima mit einer goldenen Rose geehrt. Später bei seiner Spanienreise gab es auch für die Jungfrau von Almudena diesen Ehrerweis.
2: Pater noster, qui es in celis.
3: Zum Abschluss des Gebets in Lourdes folgten ein gemeinsames Vaterunser auf Latein und der päpstliche Segen.

0: Für Radio Vatikan, Stefanie Stahlhofen.
1: Das war unsere Berichterstattung von der Papstreise nach Frankreich. Bleiben Sie uns erhalten. Es geht in den kommenden Sendungen weiter. Und natürlich übertragen wir auch die wichtigsten Momente dieser Papstreise live mit deutschsprachigem Kommentar. Ihnen alles Gute. 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

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Herzlich willkommen, liebe Zuschauerinnen und Zuschauer, liebe Hörerinnen und Hörer, zur Live-Übertragung mit Papst Leo, dem 14. an diesem Sonntagabend aus dem Marienwallfahrtsort Lourdes in Südfrankreich. Der Heilige Vater hat die letzten Tage Paris besucht und ist seit gestern in Lourdes angekommen. Gestern Abend hat er an der Grotte von Massabielle gebetet und heute Vormittag die Heilige Messe mit den Pilgerinnen und Pilgern gefeiert. Am Mikrofon begrüßt Sie ganz herzlich Pater Martin Wolf. Ich freue mich, Sie durch diese ergreifende Lichterprozession mit Papst Leo zu begleiten. Ein ganz herzlicher Gruß gilt auch allen, die uns über unsere Partnersender verbunden sind. EWTN TV und KTV, Radio Horeb, Radio Maria Österreich, Radio Maria Schweiz, Radio Gloria sowie Nova Radio Bern. Ebenso grüßen wir ganz herzlich alle Zuschauerinnen und Zuschauer, die über unsere Webseite sowie über Facebook und YouTube zugeschaltet sind. Die Glocke des Heiligtums schlägt 21 Uhr und damit beginnt diese Lichterprozession, die heute allerdings in der Form eines Rosenkranzgebetes ohne Prozession, aber mit vielen Kerzen vor der Rosenkranzbasilika mit Papst Leo stattfinden wird. Der Marienwallfahrtsort Lourdes in den französischen Pyrenäen zählt zu den bekanntesten Wallfahrtsorten der Welt. Obwohl die Stadt selbst nur rund 15.000 Einwohner hat, strömen jedes Jahr zwischen 4 und 6 Millionen Pilger an dieses Heiligtum. Sie stammen aus 140 verschiedenen Ländern und in den rund 52 Hektar großen heiligen Bezirk befinden sich die wichtigen Punkte dieses Heiligtums. Wir sehen jetzt schon die Kolonne mit dem Papstauto, der zum Abendessen im Bischofshaus gewesen ist. Seit Beginn der Aufzeichnungen haben weit über 200 Millionen Pilger diesen Ort besucht. Gebetet und gearbeitet wird hier offiziell in 6 Sprachen. Das Heiligtum umfasst insgesamt 22 Kapellen und Kirchen. Zu den bekanntesten gehören die 3 monumentalen Basiliken, die Oberkirche, die 1876 der unbefleckten Jungfrau geweiht wurde, die Rosenkranzbasilika aus dem Jahr 1901 sowie die Krypta, die als erste Kapelle die Kernzelle des Heiligtums bildet und 1866 unmittelbar über der Grotte von Massabielle errichtet wurde. Für das Auge beinahe unsichtbar und doch von gewaltigem Ausmaß ist die unterirdische Basilika des heiligen Pius X. In der Form eines umgedrehten Schiffsrumpfs erstreckt sie sich über rund 200 Meter und bietet Platz für bis zu 25.000 Pilger. Damit zählt sie zu den größten Gotteshäusern der Welt. Vor der Rosenkranzbasilika, der heute dieses Rosenkranzgebet stattfinden wird, umschließen 2 Balustraden den weitläufigen Vorplatz, auf dem sich Tausende von Pilgern versammelt haben. Auf diesem Platz werden die feierlichen Gottesdienste und Prozessionen abgehalten. Im Mittelpunkt des Heiligtums steht jedoch die eigentliche schlichte Grotte. Vor ihr brennen unzählige Kerzen, während sich daneben die Bäder anschließen, zu denen die Pilger kommen, um im Quellwasser von Lourdes einzutauchen und um Heilung zu beten. Nun sehen wir, wie der Konvoi mit dem Heiligen Vater den heiligen Bezirk erreicht hat und nun an der Grotte vorbeifährt auf den Hauptplatz zu direkt vor die Rosenkranzbasilika. Im Jahr 1858 erschien der damals 14-jährigen Bernadette Soubirous mehrfach die Jungfrau Maria. Insgesamt wird von 18 Erscheinungen berichtet. In einer dieser Erscheinungen bittet die Mutter Gottes, dass Bernadette den Priestern sagen soll, die Priester sollen hier mit Prozessionen und Gesängen
zu diesem Ort ziehen. Und seit diesem Wunsch wird das an jedem Abend in Lourdes praktiziert. Die erste Erscheinung ereignete sich am 11. Februar, als Bernadette beim Holzsammeln an der Grotte von Massabielle eine weiß gekleidete Frau erblickte. Bernadette stammte aus einer völlig verarmten Müllersfamilie. Sie lebte mit ihrer Familie in einem feuchten ehemaligen Gefängnis und litt unter schwerem Asthma. Bis zum 16. Juli wiederholten sich die Begegnungen an dem damals als Müllplatz genutzten Felsen. Die Erscheinung forderte Bernadette in ihrem lokalen Dialekt zu Gebet und Buße auf. Während der 9. Erscheinung am 25. Februar wies sie das Mädchen an, aus einer Quelle zu trinken. Daraufhin scharrte Bernadette mit bloßen Händen die schlammige Erde auf und legte damit eine Quelle frei. Wir sehen jetzt den Heiligen Vater, wie er die Grotte betritt, an der genau dieses Ereignis stattfand. Er betet kurz vor der Erscheinungsstatue, die im Felsen jenen Ort bezeichnet, an dem Maria der Bernadette erschienen ist. Zum entscheidenden Wendepunkt kam es bei der 16. Erscheinung am 25. März. Auf Bernadettes Frage nach ihrem Namen antwortete die Frau: Ich bin die unbefleckte Empfängnis. Für Bernadette, die kaum Schulbildung besaß, war dieser komplexe theologische Begriff außergewöhnlich. Das entsprechende Dogma war erst 4 Jahre zuvor von der Kirche verkündet worden. Für die Befürworter der Erscheinung wurde diese Aussage deshalb zu einem entscheidenden Hinweis auf deren Echtheit. Am 16. Juli endeten dann die Erscheinungen. Bernadette sah die Frau ein letztes Mal, diesmal vom anderen Ufer des Flusses gegenüber, dort, wo heute Morgen die Papstmesse stattfand. Der Heilige Vater öffnet nun den Rosenkranz. Nomine Patris et Filii et Spiritus Sancti. Im Namen des Vaters und des Sohnes und des Heiligen Geistes. Es schließt sich das Credo, das Glaubensbekenntnis, an das in lateinischer Sprache gesungen wird.

Ich lade Sie ein, zu Hause den Rosenkranz zur Hand nehmen und mitzubeten. Der Rosenkranz ist nicht nur eine Perlenkette, sondern ein wichtiges katholisches Gebet, das uns hilft, zur Ruhe zu kommen und den Blick auf Gott zu richten und das Leben von Jesus und seiner Mutter Maria zu betrachten.

0: schließt sich nun das Vater Unser an und drei Gegrüßet seist du, Maria, in denen die drei göttlichen Gnaden, Glaube, Hoffnung und Liebe betrachtet werden. Der Heilige Vater hat nun eine Kerze in der Hand und er wird mit allen Betenden die Intentionen, also die Gebetsanliegen aufnehmen. Auch ihre Anliegen, die sie mitbringen und am Gebet teilhaben lassen, werden nun von allen gebetet. Wir beten in den Anliegen des Heiligen Vaters und für die ganze Kirche.
1: United in one faith. Let us pray for our Holy Father Pope Leo, for his intentions and the intentions of the whole Church.
0: Die Ansagen werden immer in den Hauptsprachen des Heiligtums gegeben. Nun beginnt die eigentliche Prozession von der Grotte der Erscheinung. Und wir hören das Vaterunser. Vater unser im Himmel, geheiligt werde dein Name, dein Reich komme, dein Wille geschehe, wie im Himmel, so auf Erden. Unser tägliches Brot gib uns heute und vergib uns unsere Schuld, wie auch wir vergeben unseren Schuldigern. Und führe uns nicht in Versuchung, sondern erlöse uns von dem Bösen. Gegrüßet seist du, Maria, voll der Gnade, der Herr ist mit dir. Du bist gebenedeit unter den Frauen und gebenedeit ist die Frucht deines Leibes, Jesus. Gegrüßet seist du, Maria, voll der Gnade, der Herr ist mit dir. Du bist gebenedeit unter den Frauen und gebenedeit ist die Frucht deines Leibes, Jesus.
2: Santa Maria, Mater Dei, ora pro nobis peccatoribus, nunc et in hora mortis nostrae.
0: Amen. Gegrüßet seist du, Maria, voll der Gnade, der Herr ist mit dir. Du bist gebenedeit unter den Frauen und gebenedeit ist die Frucht deines Leibes, Jesus.
2: Santa Maria, Mater Dei, ora pro nobis peccatoribus, nunc et in hora mortis nostrae.
0: Es folgt das Ehre sei dem Vater gesungen.

Es werden die fünf glorreichen Geheimnisse des großen Kranzes gebetet. Der Prozession vorangeht eine Statue der Mutter Gottes, der Papst folgt, an seiner Seite der Bischof von der Diözese Lourdes und Tarbes. Erstes glorreiches Geheimnis, die Auferstehung des Herrn. Aus dem Evangelium nach Johannes. In jener Zeit sprach Jesus zu den Juden: Wie mich der lebendige Vater gesandt hat und wie ich durch den Vater lebe, so wird auch der, der mich isst, durch mich leben. Wer dieses Brot isst, wird leben in Ewigkeit. Die Schola singt jetzt das Gaude Virgo Maria, freu dich, Jungfrau Maria. Anschließend wird das erste Rosenkranzgebet in französischer Sprache gebetet. Ich lade Sie herzlich ein, sich diesem Gebet anzuschließen und in Ihrer eigenen Sprache mitzubeten.

0: Vater unser im Himmel, geheiligt werde dein Name, dein Reich komme, dein Wille geschehe wie im Himmel, so auf Erden. Gegrüßet seist du, Maria, voll der Gnade, der Herr ist mit dir. Du bist gebenedeit unter den Frauen, und gebenedeit ist die Frucht deines Leibes, Jesus, der von den Toten auferstanden ist.
1: Sainte Marie, Mère de Dieu, priez pour nous, pauvres pécheurs, maintenant et à l'heure de notre mort.
0: Gegrüßet seist du, Maria, voll der Gnade, der Herr ist mit dir. Du bist gebenedeit unter den Frauen. Und gebenedeit ist die Frucht deines Leibes, Jesus, der von den Toten auferstanden ist. Gegrüßet seist du, Maria, voll der Gnade, der Herr ist mit dir. Du bist gebenedeit unter den Frauen. Und gebenedeit ist die Frucht deines Leibes, Jesus, der von den Toten auferstanden ist. Gegrüßet seist du, Maria, voll der Gnade, der Herr ist mit dir. Du bist gebenedeit unter den Frauen. Und gebenedeit ist die Frucht deines Leibes, Jesus, der von den Toten auferstanden ist.
1: Santa Maria, Madre di Dio, prega per noi peccatori.
0: Gegrüßet seist du, Maria, voll der Gnade, der Herr ist mit dir. Du bist gebenedeit unter den Frauen, und gebenedeit ist die Frucht deines Leibes, Jesus, der von den Toten auferstanden ist. Gegrüßet seist du, Maria, voll der Gnade, der Herr ist mit dir. Du bist gebenedeit unter den Frauen. Und gebenedeit ist die Frucht deines Leibes, Jesus, der von den Toten auferstanden ist. Gegrüßet seist du, Maria, voll der Gnade, der Herr ist mit dir. Du bist gebenedeit unter den Frauen, und gebenedeit ist die Frucht deines Leibes, Jesus, der von den Toten auferstanden ist. Gegrüßet seist du, Maria, voll der Gnade, der Herr ist mit dir. Du bist gebenedeit unter den Frauen, und gebenedeit ist die Frucht deines Leibes, Jesus, der von den Toten auferstanden ist. Gegrüßet seist du, Maria, voll der Gnade, der Herr ist mit dir. Du bist gebenedeit unter den Frauen, und gebenedeit ist die Frucht deines Leibes, Jesus, der von den Toten auferstanden ist. Gegrüßet seist du, Maria, voll der Gnade, der Herr ist mit dir. Du bist gebenedeit unter den Frauen, und gebenedeit ist die Frucht deines Leibes, Jesus, der von den Toten auferstanden ist. Folgt das Ehre sei dem Vater.

schließt sich nun das bekannte und berühmte Ave Maria von Lourdes an, bei der die Pilger in ihren Sprachen mitsingen und die Kerze gen Himmel halten.

Die Strophen werden in jeweils verschiedenen Sprachen gesungen und beim Ave Maria vereinen sich die Stimmen aus allen Ländern zu einer einzigen Ave, Ave Maria.

Das zweite glorreiche Geheimnis. Die Himmelfahrt des Herrn. Aus dem Evangelium nach Johannes. In jener Zeit sprach Jesus seinen Jüngern: Dann werdet ihr sehen, dass der Menschensohn dorthin hinaufsteigt, wo er vorher war. Der Geist ist es, der lebendig macht. Das Fleisch nützt nichts. Die Worte, die ich zu euch gesprochen habe, sind Geist und Leben. Die Schule singt erneut das Gaude Virgo Maria, freu dich, Jungfrau Maria. Und anschließend folgt das zweite Rosenkranzgesetz in italienischer Sprache.

0: Vater unser im Himmel, geheiligt werde dein Name, dein Reich komme, dein Wille geschehe wie im Himmel, so auf Erden.
1: Sia fatta la tua volontà, come in cielo, così in terra.

0: Gegrüßet seist du, Maria, voll der Gnade, der Herr ist mit dir. Du bist gebenedeit unter den Frauen und gebenedeit ist die Frucht deines Leibes, Jesus, der in den Himmel aufgefahren ist. Gegrüßet seist du, Maria, voll der Gnade, der Herr ist mit dir. Du bist gebenedeit unter den Frauen und gebenedeit ist die Frucht deines Leibes, Jesus, der in den Himmel aufgefahren ist.
1: Sainte Marie, Mère de Dieu, priez pour nous pauvres pécheurs, maintenant et à l'heure de notre mort. Amen.
0: Gegrüßet seist du, Maria, voll der Gnade, der Herr ist mit dir. Du bist gebenedeit unter den Frauen und gebenedeit ist die Frucht deines Leibes, Jesus, der in den Himmel aufgefahren ist.
1: Sainte Marie, Mère de Dieu, priez pour nous.
0: Gegrüßet seist du, Maria, voll der Gnade, der Herr ist mit dir. Du bist gebenedeit unter den Frauen und gebenedeit ist die Frucht deines Leibes, Jesus, der in den Himmel aufgefahren ist. Gegrüßet seist du, Maria, voll der Gnade, der Herr ist mit dir. Du bist gebenedeit unter den Frauen und gebenedeit ist die Frucht deines Leibes, Jesus, der in den Himmel aufgefahren ist.
1: Santa Maria, Madre de Dios, ruega por nosotros pecadores, ahora y en la hora de nuestra muerte. Amen.
2: Dios te salve, Maria, llena eres.
0: Gnade, der Herr ist mit dir. Du bist gebenedeit unter den Frauen und gebenedeit ist die Frucht deines Leibes, Jesus, der in den Himmel aufgefahren ist. Gegrüßet seist du, Maria, voll der Gnade, der Herr ist mit dir. Du bist gebenedeit unter den Frauen und gebenedeit ist die Frucht deines Leibes, Jesus, der in den Himmel aufgefahren ist. Gegrüßet seist du, Maria, voll der Gnade, der Herr ist mit dir. Du bist gebenedeit unter den Frauen und gebenedeit ist die Frucht deines Leibes, Jesus, der in den Himmel aufgefahren ist. Gegrüßet seist du, Maria, voll der Gnade, der Herr ist mit dir. Du bist gebenedeit unter den Frauen. Gebenedeit ist die Frucht deines Leibes, Jesus, der in den Himmel aufgefahren ist. Gegrüßet seist du, Maria, voll der Gnade, der Herr ist mit dir. Du bist gebenedeit unter den Frauen und gebenedeit ist die Frucht deines Leibes, Jesus, der in den Himmel aufgefahren ist. Ehre sei dem Vater, dem Sohn und dem Heiligen.

Drittes glorreiches Geheimnis: Pfingsten. Aus dem Heiligen Evangelium nach Johannes. Jesus sagte zu seinen Jüngern: Friede sei mit euch. Wie mich der Vater gesandt hat, so sende ich euch. Nachdem er das gesagt hatte, hauchte er sie an und sagte zu ihnen: Empfangt den Heiligen Geist. Die Schola singt erneut das Gaude Virgo Maria und anschließend wird das dritte Rosenkranzgeheimnis in spanischer Sprache gebetet.

0: Vater unser im Himmel, geheiligt werde dein Name, dein Reich komme, dein Wille geschehe, wie im Himmel, so auf Erden. Gegrüßet seist du, Maria, voll der Gnade, der Herr ist mit dir. Du bist gebenedeit unter den Frauen und gebenedeit ist die Frucht deines Leibes, Jesus, der uns den Heiligen Geist gesandt hat. Gegrüßet seist du, Maria, voll der Gnade, der Herr ist mit dir. Du bist gebenedeit unter den Frauen und gebenedeit ist die Frucht deines Leibes, Jesus, der uns den Heiligen Geist gesandt hat.
1: Le fruit de vos entrailles est béni.
0: Gegrüßet seist du, Maria, voll der Gnade, der Herr ist mit dir. Du bist gebenedeit unter den Frauen und gebenedeit ist die Frucht deines Leibes, Jesus, der uns den Heiligen Geist gesandt hat.
1: Le fruit de vos entrailles est béni.
0: Gegrüßet seist du, Maria, voll der Gnade, der Herr ist mit dir. Du bist gebenedeit unter den Frauen und gebenedeit ist die Frucht deines Leibes, Jesus, der uns den Heiligen Geist gesandt hat. Gegrüßet seist du, Maria, voll der Gnade, der Herr ist mit dir. Du bist gebenedeit unter den Frauen und gebenedeit ist die Frucht deines Leibes, Jesus, der uns den Heiligen Geist gesandt hat. Gegrüßet seist du, Maria, voll der Gnade, der Herr ist mit dir. Du bist gebenedeit unter den Frauen und gebenedeit ist die Frucht deines Leibes, Jesus, der uns den Heiligen Geist gesandt hat. Gegrüßet seist du, Maria.
2: Du, Maria, voll der Gnade, der Herr ist mit dir. Du bist gebenedeit unter den Frauen und gebenedeit ist die Frucht deines Leibes, Jesus.
0: Heilige Maria, Mutter Gottes, bitte für uns Sünder, jetzt und in der Stunde unseres Todes. Amen.
2: Gegrüßet seist du, Maria, voll der Gnade. Der Herr ist mit dir. Du bist gebenedeit unter den Frauen und gebenedeit ist die Frucht deines Leibes, Jesus.
0: Heilige Maria, Mutter Gottes, bitte für uns Sünder, jetzt und in der Stunde unseres Todes. Amen. Gegrüßet seist du, Maria, voll der Gnade, der Herr ist mit dir. Du bist gebenedeit unter den Frauen und gebenedeit ist die Frucht deines Leibes, Jesus, der uns den Heiligen Geist gesandt hat. Gegrüßet seist du, Maria, voll der Gnade, der Herr ist mit dir. Du bist gebenedeit unter den Frauen und gebenedeit ist die Frucht deines Leibes, Jesus, der uns den Heiligen Geist gesandt hat. Ehre sei dem Vater und dem Sohn und dem Heiligen Geist.

Papst umrundet mit der Marienstatue und einigen ausgewählten Pilgern den Weg um den Vorplatz vor der Rosenkranzbasilika und wird dann direkt vor die Kapelle, vor die Rosenkranzbasilika gehen und dort eine Ansprache zu halten und den Segen zu spenden.

Viertes glorreiches Geheimnis, die Aufnahme der seligen Jungfrau Maria in den Himmel. Aus dem heiligen Evangelium nach Lukas. In dem Augenblick, als Elisabeth den Gruß Marias hörte, hüpfte das Kind in ihrem Leib. Und Elisabeth wurde vom Heiligen Geist erfüllt und rief mit lauter Stimme: Gesegnet bist du unter den Frauen, und gesegnet ist die Frucht deines Leibes. Wer bin ich, dass die Mutter meines Herrn zu mir kommt? Denn siehe, in dem Augenblick, als ich deinen Gruß hörte, hüpfte das Kind vor Freude in meinem Leib. Selig ist die, die geglaubt hat, dass sich erfüllt, was der Herr ihr sagen ließ.

Vater unser im Himmel, geheiligt werde dein Name, dein Reich komme, dein Wille geschehe wie im Himmel, so auf Erden. Gegrüßet seist du, Maria, voll der Gnade, der Herr ist mit dir. Du bist gebenedeit unter den Frauen, und gebenedeit ist die Frucht deines Leibes, Jesus, der dich, o Jungfrau, in den Himmel aufgenommen hat. Gegrüßet seist du, Maria, voll der Gnade, der Herr ist mit dir. Du bist gebenedeit unter den Frauen, und gebenedeit ist die Frucht deines Leibes, Jesus, der dich, o Jungfrau, in den Himmel aufgenommen hat. Gegrüßet seist du, Maria, voll der Gnade, der Herr ist mit dir. Du bist gebenedeit unter den Frauen, und gebenedeit ist die Frucht deines Leibes, Jesus, der dich, o Jungfrau, in den Himmel aufgenommen hat. Gegrüßet seist du, Maria, voll der Gnade, der Herr ist mit dir. Du bist gebenedeit unter den Frauen, und gebenedeit ist die Frucht deines Leibes, Jesus, der dich, o Jungfrau, in den Himmel aufgenommen hat.

gebenedeit ist die Frucht deines Leibes, Jesus, der dich, o Jungfrau, in den Himmel aufgenommen hat. Gegrüßet seist du, Maria, voll der Gnade, der Herr ist mit dir. Du bist gebenedeit unter den Frauen und gebenedeit ist die Frucht deines Leibes, Jesus, der dich, o Jungfrau, in den Himmel aufgenommen hat. Gegrüßet seist du, Maria, voll der Gnade, der Herr ist mit dir. Du bist gebenedeit unter den Frauen. Gebenedeit ist die Frucht deines Leibes, Jesus, der dich, o Jungfrau, in den Himmel aufgenommen hat. Gegrüßet seist du, Maria, voll der Gnade, der Herr ist mit dir. Du bist gebenedeit unter den Frauen und gebenedeit ist die Frucht deines Leibes, Jesus, der dich, o Jungfrau, in den Himmel aufgenommen hat. Gegrüßet seist du, Maria, voll der Gnade, der Herr ist mit dir. Du bist gebenedeit unter den Frauen. Gebenedeit ist die Frucht deines Leibes, Jesus, der dich, o Jungfrau, in den Himmel aufgenommen hat. Ihre sei dem Vater und dem Sohn und dem Heiligen Geist.

Der Chor singt nun das Marienlied Ave Maria Spei. Sei gegrüßt, du Mutter der Hoffnung, in eine Zeit, in der Hoffnung wichtig ist.

Fünftes glorreiches Geheimnis, die Krönung der seligen Jungfrau Maria im Himmel. Aus der Offenbarung des heiligen Johannes. Ein

0: großes Zeichen erschien am Himmel, eine Frau mit der Sonne begleitet, den Mond unter ihren Füßen und auf ihrem Haupt, einen Kranz von 12 Sternen. Da hörte ich eine laute Stimme im Himmel rufen, jetzt ist sie da, der rettende Sieg, die Macht und die Herrschaft unseres Gottes und die Vollmacht seines gesalbten Christus.
1: Voici le pouvoir de son Christ.
0: Gaude Virgo Maria, freu dich, Jungfrau Maria. Sie sind eingeladen, auch zu Hause diesen einfachen Kehrvers mitzusingen.

Vater unser im Himmel, geheiligt werde dein Name, dein Reich komme, dein Wille geschehe, wie im Himmel so auf Erden.

Gegrüßet seist du, Maria, voll der Gnade, der Herr ist mit dir. Du bist gebenedeit unter den Frauen und gebenedeit ist die Frucht deines Leibes, Jesus, der dich, o Jungfrau, im Himmel gekrönt hat. Gegrüßet seist du, Maria, voll der Gnade, der Herr ist mit dir. Du bist gebenedeit unter den Frauen und gebenedeit ist die Frucht deines Leibes, Jesus, der dich, o Jungfrau, im Himmel gekrönt hat. Gegrüßet seist du, Maria, voll der Gnade, der Herr ist mit dir. Du bist gebenedeit unter den Frauen. Und gebenedeit ist die Frucht deines Leibes, Jesus, der dich, o Jungfrau, im Himmel gekrönt hat. Gegrüßet seist du, Maria, voll der Gnade, der Herr ist mit dir. Du bist gebenedeit unter den Frauen. Und gebenedeit ist die Frucht deines Leibes, Jesus, der dich, o Jungfrau, im Himmel gekrönt hat. Gegrüßet seist du, Maria, voll der Gnade, der Herr ist mit dir. Du bist gebenedeit unter den Frauen, und gebenedeit ist die Frucht deines Leibes, Jesus, der dich, o Jungfrau, im Himmel gekrönt hat. Gegrüßet seist du, Maria, voll der Gnade, der Herr ist mit dir. Du bist gebenedeit unter den Frauen, und gebenedeit ist die Frucht deines Leibes, Jesus, der dich, o Jungfrau, im Himmel gekrönt hat. Gegrüßet seist du, Maria, voll der Gnade, der Herr ist mit dir. Du bist gebenedeit unter den Frauen. Und gebenedeit ist die Frucht deines Leibes, Jesus, der dich, o Jungfrau, im Himmel gekrönt hat. Gegrüßet seist du, Maria, voll der Gnade, der Herr ist mit dir. Du bist gebenedeit unter den Frauen. Gebenedeit ist die Frucht deines Leibes, Jesus, der dich, o Jungfrau, im Himmel gekrönt hat. Gegrüßet seist du, Maria, voll der Gnade, der Herr ist mit dir. Du bist gebenedeit unter den Frauen. Und gebenedeit ist die Frucht deines Leibes, Jesus, der dich, o Jungfrau, im Himmel gekrönt hat. Gegrüßet seist du, Maria, voll der Gnade, der Herr ist mit dir. Du bist gebenedeit unter den Frauen. Und gebenedeit ist die Frucht deines Leibes, Jesus, der dich, o Jungfrau, im Himmel gekrönt hat. Heiliger Vater ist nun vor der Rosenkranzbasilika angekommen. Ehre sei dem Vater, dem Sohn und dem Heiligen Geist, wie im Anfang, so auch jetzt und alle Zeit und in Ewigkeit. Amen.

0: Die Gebetsanliegen, die die Pilger am Wallfahrtsort abgeben, werden nun nach vorn gebracht von vier Vertretern des Heiligtums, und diese Gebetsanliegen werden vor die Jungfrau gelegt, gleichsam, dass wir diese dem Himmel anvertrauen und dass der Herr sie erhört. Der Heilige Vater hat diese Intentionen, also diese Gebetsanliegen, gesegnet. Und in einem Moment der Stille sind alle Pilgerinnen und Pilger eingeladen, nun in diesen Anliegen und natürlich auch in den Anliegen von Ihnen Zuschauern und Zuhörern zu beten.
1: The prayer intentions collected today are now presented to Our Lady, who intercedes on behalf of all her children. Let us pray in silence.
0: Für alle, die sich soeben zugeschaltet haben, wir übertragen aus dem französischen Marienwallfahrtsort Lourdes den Rosenkranz und die Lichterprozession mit Papst Leo. Königin des Friedens, bitte für uns.
2: Beata Vergine Maria, ottieni al mondo la pace, mostra ai popoli la via della fraternità. Regina della pace,
0: Königin des Friedens, führe alle Menschen auf Wege des Friedens. Wir bitten dich, erhöre uns.
3: Obtén también para el mundo la paz. Muestra a los pueblos la senda de la fraternidad. Reina de la paz, ruega por nosotros.
1: Blessed Virgin Mary, also obtain peace for our world. Show people the path of fraternity. Queen of Peace, pray for us.
0: An diese Gebetsstille schließt sich nun die Ansprache des Heiligen Vaters an. Die Ansprache hält der Heilige Vater in französischer Sprache. Wir sind heute Abend hier versammelt, um der Bitte nachzukommen, die die Mutter Gottes durch die heilige Bernadette an die Priester gerichtet hat. Man soll in Prozessionen hierher kommen. Wie bewegend ist es zu sehen, wie das Gottesvolk über Generationen hinweg mit Liebe und Vertrauen auf die liebevolle Einladung der Jungfrau Maria geantwortet hat. Wie tröstlich ist es, Christen innig und gläubig Lieder singen zu hören und zu sehen, wie sie mit einer Kerze in der Hand auf ihre himmlische Mutter zugehen, die Mutter, die Jesus am Kreuz auch uns zur Mutter gegeben hat. Dieses Licht, das uns leitet und anzieht, ist das Licht der Hoffnung, das uns auf unserem Lebensweg nie verlässt. Dieser ist zwar oft gesäumt von Prüfungen, aber auch schon durchdrungen von der Freude darüber, dass wir von Jesus geliebte und erlöste Kinder Gottes sind. Kranke Menschen sind besondere Zeugen dieser Verwandlung des Lebens durch den Glauben und die Liebe zu Gott und den Mitmenschen. Um das wirklich zu verstehen, muss man herkommen und gemeinsam mit euch, liebe Kranke, an dieser Prozession teilnehmen. Wie Papst Pius XII. Sagte, niemand hat jemals an einem einzigen Ort auf der Erde eine solche Prozession des Leidens gesehen, noch nie einen solchen Glanz des Friedens, der Gelassenheit und der Freude aber auch. Wenn dieses Wunder, das im Leiden Gelassenheit und Freude aufkommen kann, möglich ist, dann deshalb, weil Gott uns die Gnade schenkt, unseren Blick auf eine fernere Zukunft zu richten, die jenseits unseres irdischen Horizonts liegt. Eine Zukunft unendlicher Glückseligkeit in Gott, die uns sicher zuteil wird, wenn wir im Glauben und in der Liebe standhaft bleiben. Dazu ermutigt uns der heilige Paulus. Die Leiden der gegenwärtigen Zeit bedeuten nämlich nichts im Vergleich zu der Herrlichkeit, die an uns offenbar werden soll. Behaltet diese goldenen Worte stets im Gedächtnis, liebe Kranken. Die Leiden der gegenwärtigen Zeit bedeuten nichts im Vergleich zu der Herrlichkeit, die an uns offenbar werden soll. Wir sind also gerufen, unseren Weg treu fortzusetzen, immer weiter, solange uns noch Lebenstage auf dieser Welt geschenkt sind. Maria geht uns darin voran. Und wir werden voll Vertrauen zu ihr eilen, zu ihr, deren unbefleckte Empfängnis wie ein Leuchtfeuer in der Nacht strahlt. Sie ist das Zeichen für den Sieg der Liebe und des Guten, für den Sieg Gottes. Sie gibt unserer Hoffnung, unserer Welt die Hoffnung, die sie braucht. Richten wir heute Abend unseren Blick auf Maria, die so glorreich und trotzdem so menschlich ist. Und lassen wir uns von ihr zu Gott, dem Sieger, führen. Ich bin die unbeflängte Empfängnis. Genauso hat sich Maria hier selbst bezeichnet, in größter Demut, aber voller Dankbarkeit gegenüber Gott für das einzigartige Privileg, das ihr zuteil wurde und das für uns die Morgenröte der Erlösung darstellt. Jesus hat durch die Verdienste seines Leidens und seiner Auferstehung seine Mutter vor jedem Makel der Erbsünde bewahrt. Er macht sie zu einer neuen Eva, über die der Teufel niemals Macht haben wird und mit der alles neu beginnt, alles wieder möglich wird, für die Welt wie für jeden Einzelnen von uns. Deshalb sind ihre Hilfe und ihre Fürsprache für den Christen, die durch das Blut Jesu erweckte Gnade der Erlösung annehmen und gegen das Böse kämpfen will, nicht zweitrangig. Sie ist der Meeresstern, Stella Maris, der uns in der Bedrängnis beisteht, wie der heilige Bernhard so schön gesagt hat: Du, der du dich fern vom Festland fühlst und inmitten von Stürmen und Unwettern auf den Wellen dieser Welt hin und her getrieben wirst, wende deinen Blick nicht vom Licht dieses Sternes ab, wenn du nicht untergehen willst. Folge ihr, dann wirst du dich niemals verirren. Rufe sie an, dann kannst du nicht verzweifeln. Denk an sie, dann irrst du nicht. Hält sie dich fest, kannst du nicht fallen. Schütze sie dich, dann fürchte dich nicht. Führt sie dich, wirst du nicht müde. Ist sie dir gnädig, dann kommst du sicher ans Ziel. Nun, liebe Brüder und Schwestern, Pilger und Kranke, die ihr aus Frankreich und aus der ganzen Welt hierher gekommen seid, um an dieser innigen und friedvollen Lichterprozession teilzunehmen, kommen wir mit unseren wichtigsten und drängendsten Anliegen und legen sie unserer lieben Frau zu Füßen. Unsere persönlichen Anliegen und unsere Bitten für die Welt. In der Betrachtung ihrer unbefleckten Empfängnis kommt in unseren Herzen eine unerschütterliche Freude und Hoffnung auf, denn sie ist glorreich und mächtig, mit der Sonne begleitet, mit dem Mond unter den Füßen und von Sternen gekrönt. Und zugleich ist sie demütig, uns ganz nahe. Sie ist die Mutter Jesu. Sie ist unsere Mutter. O unbefleckte Jungfrau, mach, dass dieses Licht, das wir heute Abend in unseren Händen halten, niemals in unserem Leben erlischt, sondern die Zukunft erhält und uns schon heute empfänglich macht für die Verheißungen des ewigen Lebens. Wir haben die sehr eindrückliche Ansprache des Heiligen Vaters gehört, der sich vor allem an die Kranken und Leidenden richtet, die hier jedes Jahr nach Lourdes pilgern, um Kraft, Tröstung und auch Heilung zu erbitten. Seit Beginn der Wallfahrten sind über 7000 Heilungen registriert, viele davon aber auch nicht registriert. Aber nur 72 sind den strengen Kriterien der Kirche als Heilungswunder anerkannt. Lasset uns beten. Herr unser Gott, du hast gewollt, dass dein Wort auf die Botschaft des Engels hin im Schoß der Jungfrau Maria Mensch wurde. Erhöre unser Flehen. Da wir sie wahrhaft als Mutter Gottes bekennen, lass uns durch ihre Fürsprache Hilfe bei dir finden. Darum bitten wir durch Christus, unseren Herrn. Amen. Nun folgt der Segen des Heiligen Vaters. Der Herr sei mit euch und mit deinem Geiste. Der Name des Herrn sei gepriesen von nun an bis in Ewigkeit.
4: Adiutorium nostrum in nomine Domini.
0: Unsere Hilfe ist im Namen des Herrn, der Himmel und Erde gemacht hat.

Nach dem Abendsegen wird nun das Salve Regina als Schlusslied gesungen. Die Türen der Rosenkranzbasilika werden geöffnet und die Marienstatue wird in die Basilika hineingetragen. Mit diesem Abendsegen und den Bildern aus Lourdes dürfen wir Sie ganz herzlich grüßen und Ihnen diesen Frieden, diese Hoffnung in Ihre Familien senden. Wer das Salve Regina mitsingen möchte im Gotteslob unter der Nummer 666-4 können Sie den Text des Salve Reginas mitsingen.

Die Grotte von Massabiel in Lourdes ist wohl das bekannteste Bild des gesamten Heiligtums. Hier erschien die Gottesmutter Maria im Jahr 1858 dem jungen Mädchen Bernadette Soubirous. Damals war die Grotte kein heiliger Ort, sondern ein abgelegener, feuchter Fels am Fluss, der unter anderem als Mühlplatz diente. Bei der neunten Erscheinung forderte die Erscheinung Bernadette auf: Geh und trink aus der Quelle und wasche dich dort. Diese Quelle, die damals anfing zu sprudeln, ist bis heute das Herzstück der Grotte. Ihr Wasser wird in großen Becken geleitet, in denen sich Pilger seit Jahrzehnten unter Gebet baden. Gegrüßet seist du, Maria, das Salve Regina.

0: Notre-Dame de Lourdes.
1: Unsere liebe Frau von Lourdes, bitte für uns.
0: Sainte Bernadette.
1: Heilige Bernadette, bitte für uns. Der Heilige Vater wird sich gleich in das Bischofshaus begeben und dort sich zur Ruhe begeben, denn morgen ist der letzte Tag seiner französischen Pilgerreise, die nach Metz führt. Wir laden Sie herzlich ein, die verschiedenen Etappen in Metz mitzuverfolgen, vor allem um 16 Uhr die Messe aus der Kathedrale in Metz. Diese eindrückliche Feier mit etwa 100.000 Pilgerinnen und Pilger wird sicherlich als ein Höhepunkt dieser Pilgerreise und dieses Staatsbesuchs in Frankreich in Erinnerung bleiben. Schon jetzt haben viele hunderttausende Menschen an den Feiern mit Papst Leo in Frankreich teilgenommen. Sehr geschätzt wird, dass er selbst in Französisch spricht und predigt. Seine Wertschätzung gegenüber dem französischen Volk.

Mit diesen wunderbaren Bildern und Klängen aus dem Marienwallfahrtsort in Lourdes verabschieden wir uns nun von dieser sehr bewegenden Live-Übertragung an diesem schönen Abend aus Lourdes. Morgen steht bereits der letzte Tag der apostolischen Reise von Papst Leo in Frankreich bevor. Es führt ihn nach Metz, wo der Heilige Vater die UNESCO besuchen wird und in der Kathedrale Saint-Étienne die Heilige Messe feiern wird. Zu dieser Übertragung mit deutschem Kommentar laden wir Sie herzlich ein. Eine Zusammenfassung der heutigen Feier und der Ansprache von Papst Leo sowie allen weiteren Nachrichten und Informationen aus dem Vatikan von dieser Frankreichfahrt und der Weltkirche finden Sie auf der Internetseite von Vatican News. Dort finden Sie auch die kommenden öffentlichen Termine des Heiligen Vaters, die von Radio Vatikan und den Partnersendern übertragen werden. 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Ihnen allen wünschen wir Ihnen von diesem wunderschönen Marienwallfahrtsort aus einen gesegneten Abend und eine gute Nacht. 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Am Mikrofon begleitete Sie Pater Martin Wolf. Laudetur Jesus Christus.

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1: Ein Blick auf unsere Themen heute. Große Messe von Leo dem 14. im französischen Marienwallfahrtsort Lourdes. Dabei ruft der Papst für den Monat Oktober zum Rosenkranzgebet um ein Ende der Kriege in aller Welt auf. Herzlich willkommen zu unserer Berichterstattung über die Papstreise nach Frankreich. Am Mikrofon begrüßt Sie Stefan von Kempis. Leo der 14. hat an diesem Sonntag im südfranzösischen Marienwallfahrtsort Lourdes eine heilige Messe gefeiert. Dabei rief er im Einklang mit der Botschaft Mariens bei ihren Erscheinungen von 1858 zu Umkehr auf und zu Buße.
2: Dieses Erfordernis der Bekehrung betrifft auch die Kirche selbst auf ihrem irdischen Pilgerweg. Sie muss den Mut aufbringen, diese Umkehr als erste zu vollziehen, um von den tiefen Wunden, der Untreue und den schmerzhaften Irrwegen, die in ihr begangen wurden, zu genesen. Müssen wir uns in Demut dem reinigenden Blick des Herrn stellen. Das Eingestehen unserer Fehler ist für das geistliche Wachstum unverzichtbar. Leo hält sich seit Freitag und noch bis Montagabend in Frankreich auf. Während seiner Reise will er sich auch mit Missbrauchsopfern aus dem Kirchenbereich treffen. Ähnlich wie in Deutschland hat es auch in der Kirche Frankreichs viele Missbrauchsskandale gegeben. Der entsprechende Bericht der sogenannten Sauvé-Kommission von 2021 sorgte in der französischen Gesellschaft für Erschütterung. Lourdes ist seit den Marienerscheinungen im 19. Jahrhundert die spirituelle Herzkammer des französischen Katholizismus. An der Messe des Papstes in der Nähe der Erscheinungsgrotte nahmen bei strahlendem Sonnenschein ungefähr 150.000 Menschen teil. Als letzter Papst bislang hatte hier Benedikt XVI. Im September 2008 die Eucharistie gefeiert. Die Fürbitten wurden in mehreren Sprachen vorgetragen, darunter auch auf Deutsch.
3: Die Verantwortlichen der Nationen mögen Gestalter der Eintracht und Brüderlichkeit sein, damit die Welt das Leben habe. Lasset zum Herrn uns beten.
4: En vous regardant ce matin, réunis dans la maison de notre mère.
2: Wenn ich euch heute Vormittag hier im Haus unserer Mutter versammelt sehe, blicke ich auf das universale Antlitz der Kirche. Einige von euch haben Kontinente durchquert, Strapazen überwunden und ihre Freuden und Lasten bis zu dieser heiligen Grotte getragen. Was für eine Freude, zusammen zu sein, ein einziges Herz, eine einzige Familie.
4: Une seule famille, un solo corazón, una sola familia.
2: Hauptthema der Papstpredigt: Umkehr und Buße. Gott wolle nicht, dass seine Kinder verloren gehen. Darum gilt es heute, nicht morgen, umzukehren, so Leo wörtlich.
4: Oui. Dieu désire que l'homme vive.
2: Ja, Gott möchte, dass der Mensch lebt, dass er die Augen öffnet und sich ihm wieder zuwendet. Sich bekehren bedeutet, die Wege des Irrtums zu verlassen, um den Weg des Lebens einzuschlagen und so das Herz für die einzige Freude zu öffnen, die nicht vergeht. Maria habe in Lourdes eine Gesellschaft, die manchmal den Horizont der Ewigkeit vergesse, an die Größe und Tragweite unserer Berufung zum Leben, zum ewigen Leben erinnert.
4: Face au courant actuel qui cherche à redéfinir la valeur de la vie humaine devant la maladie.
2: Gegenüber den aktuellen Strömungen, die den Wert des menschlichen Lebens angesichts von Krankheit, Leid oder Alter neu definieren wollen, erscheint die Grotte von Massabielle als ein Heiligtum der christlichen Hoffnung. Hier wird kein Gebrechen zurückgewiesen. Lourdes ist der gesegnete Ort eines Bekenntnisses zum Glauben an die Schönheit und die Heiligkeit des Lebens.
4: Lourdes est le lieu béni d'une profession de foi en la beauté et la sacralité de la vie.
2: Das ewige Leben sei, wie der Papst bekräftigte, ein festes und sicheres Versprechen, das der Herr uns gibt. Es ist in unserer Reichweite, doch müssten wir, wie Maria uns das vorgemacht habe, in voller Freiheit Ja zu Gott sagen. Und das gehe nur mit Umkehr, immer wieder und durch Buße.
4: La pénitence est une œuvre suscitée par l'amour en solidarité avec le genre humain.
2: Die Buße ist ein Werk, das der Liebe in Solidarität mit dem Menschengeschlecht entspringt. Aus der Liebe zu Gott, dessen von unseren Sünden verwundetes Herz wir heilen wollen. Aus der Liebe zu allen unseren Brüdern und Schwestern, die diesem Ruf zur Umkehr nicht folgen und durch ihre Verfehlungen dem Tod entgegengehen. Die Aufforderung unserer Mutter, unserer Pflicht zum Gebet und zur Bekehrung nachzukommen, erfüllt uns mit großer Hoffnung. Denn sie weist uns den Weg, wie wir den Lauf der Dinge ändern können. Und dieser Weg besteht in nichts anderem als darin, uns mit dem Leiden Christi zu vereinen. In diesem Sinn wandte sich Papst Leo an die Kranken, die eigentlichen Hauptpersonen von Lourdes. Wenn sie ihre Leiden in einem Geist der Aufopferung lebten, stünden sie wahrhaftig im Herzen der Kirche und sei ihre Rolle unersetzlich. Nach der Messfeier machte der Bischof von Tarbes dem Papst ein Kreuz zum Geschenk, das aus dem Holz des ursprünglichen Wildrosenstrauchs in der Grotte von Lourdes gefertigt worden ist. Leo revanchierte sich wie üblich mit einem Messkelch. Zum Abschluss betete der Papst mit den Anwesenden noch den Engel des Herrn. Dabei wies er auf den bevorstehenden Rosenkranzmonat Oktober hin und verband dies mit einem Appell. Ich lade alle Gläubigen und alle christlichen Gemeinschaften ein, im kommenden Oktober den Rosenkranz zu beten, mit dem besonderen Anliegen, dass die Kriege ein Ende finden und sich Friede zwischen den verfeindeten Völkern einstellt. Begleiten wir dieses Gebet mit konkreten Taten der Buße und der Barmherzigkeit und setzen wir uns stets für Dialog und Versöhnung ein.
4: Le dialogue et la réconciliation.
2: Für Radio Vatikan, Mario Galgano.

0: Am Sonntagmorgen hat sich der Papst in Lourdes auch mit der französischen Bischofskonferenz getroffen. Er ermunterte sie zu missionarischer Kreativität und auch zu Selbstbewusstsein gegenüber dem laizistischen Staat. Sie sollten die Freiheit und die Rechte der Kirche wachsam verteidigen. Das Wort der Kirche habe seinen Platz im öffentlichen Diskurs in Frankreich, auch wenn es nicht immer gehört oder befolgt werde. Nach innen solle die Kirche einig sein und sich auf jeden Fall vor ideologischen Spaltungen hüten, so der Papst. Zum Kampf gegen Missbrauch in der Kirche äußerte Leo XIV., der Weg sei noch nicht abgeschlossen. So, und jetzt sind wir beim Sonntagnachmittag in Lourdes. Mit ungewohnter Schärfe hat Leo XIV. Das Lebensrecht des Menschen verteidigt.
1: Bei einer Begegnung mit Kranken in dem südfranzösischen Marienwallfahrtsort rügte der Papst, dass einige Gesellschaften dazu neigen, den Blick abzuwenden oder die Augen vor der Würde des menschlichen Lebens zu verschließen. Frankreich hat erst im Juli gegen den Widerstand der katholischen Kirche und anderer Religionsgemeinschaften ein Gesetz beschlossen, das assistierten Suizid erlaubt.
2: C'est un homme de cette dignité inaliénable de la personne humaine.
1: Der Versuchung unter dem Vorwand falschen Mitleides das Leben zu beenden, muss gerade im Namen dieser unveräußerlichen Würde des Menschen entschieden widerstanden werden, forderte Leo. Es ist unmöglich, das Herbeiführen des Todes als normal anzusehen. Was legal ist, ist nicht zwangsläufig auch sittlich erlaubt.
2: Ce qui est légal n'est pas nécessairement moral.
1: Der Papst bezog sich auf die Enzyklika Evangelium Vitae seines Vorgängers Johannes Paul II. Von 1995. Der Text des polnischen Papstes gilt als katholisches Manifest des Lebensschutzes. Lourdes wird seit den Marienerscheinungen von 1858 Jahr um Jahr von Hunderttausenden von Kranken besucht. Immer wieder ist es in dem Wallfahrtsort zu medizinisch nicht erklärbaren Heilungen gekommen.
2: Ici, la fragilité n'est pas cachée. Elle devient le lieu d'une rencontre sacrée.
1: Hier wird die Gebrechlichkeit nicht versteckt, sondern zum Ort einer heiligen Begegnung. So drückte es an diesem Sonntag Papst Leo aus. Niemand sei unsichtbar in den Augen Gottes. Jeder werde von ihm persönlich angesprochen.
2: La personne humaine est digne par le simple fait.
1: Der Mensch ist nämlich würdig, allein schon aufgrund der schlichten Tatsache, dass er existiert und auf die Ewigkeit ausgerichtet ist. Seine Würde lässt sich nicht messen und steht nicht zur Diskussion. Ich weiß, dass für einige von euch aufgrund bestimmter Erkrankungen und mitunter schrecklicher Schmerzen die Zukunft dunkel, ungewiss und aussichtslos erscheinen mag. Doch kein menschliches Gesetz darf euch die Gewissheit eurer Würde nehmen. Alle im Gesundheitswesen Tätigen mahnte der Papst, sich an den tiefen Sinn ihrer Berufung zu erinnern, die darin besteht, sich um einen leidenden Menschen zu kümmern und nicht ihn zu beseitigen. Ja, liebe Freunde, stellt euch leidenschaftlich in den Dienst des Lebens. Niemand hat jemals das Recht, auf der Grundlage von labortechnischen Algorithmen über das Leben eines bestimmten Embryos oder eines bestimmten älteren Menschen zu entscheiden. Die Medizin darf niemals zum Gehilfen des programmierten Todes werden. Leo rief zu einer Weiterentwicklung der Palliativpflege und Forschung auf und zu einer liebevollen Begleitung von kranken und eingeschränkten Menschen. Wer den Leib pflege, sorge auch für die Seele. Liebe kranke Brüder und Schwestern, es ist mir wichtig, euch zu sagen, ihr seid keine Last, ihr seid das pulsierende Herz unserer Menschlichkeit und ein kostbarer Schatz für die Kirche. Ich schließe die Leiden, die ihr durchmacht, in meine Gebete ein. Für Radio Vatikan, Christine Seuss.
0: Der Papst war am Samstagabend von Paris kommend in Lourdes eingetroffen. Dort betete er in Stille bei Kerzenschein an dem Ort, zu dem jedes Jahr Millionen von Menschen, vor allem von kranken Menschen, pilgern.
3: Die Grotte der Erscheinungen von Massabielle in Lourdes ist knapp 4 Meter hoch und etwa 9 Meter breit. Und sie ist seit 1858 Ziel zahlreicher Wallfahrten. In dem südfranzösischen Ort soll nämlich 1858 dem damals 14-jährigen Hirtenmädchen Bernadette Soubirous insgesamt 18 Mal die Jungfrau Maria erschienen sein. In der Grotte ist eine Marienstatue. Vor dieser verharrte Leo XIV. Zunächst mit geschlossenen Augen ins stille Gebet vertieft. Er berührte anschließend die Felsen der Grotte und trank ein Glas Quellwasser, das als wundersam heilend gilt. Schließlich zündete der Papst seine Kerze an und stellte sie zu den anderen vor der Statue der Gottesmutter. Dann sprach Leo XIV. Auf Französisch das Gebet, das er an die Gottesmutter, die Schutzpatronin Frankreichs, richtete.
2: Notre-Dame de Lourdes.
3: Für das französische Volk bat Leo XIV. Um die Gabe brüderlicher Eintracht, möge es in der Lage sein, eine harmonische Gesellschaft zu bilden, die alle Gewalt und allen Hass verbannt und es allen ermöglicht, zu arbeiten, eine Familie zu gründen und das Leben ganz in Ruhe und Gelassenheit zu leben. Der Papst betete zudem für Regierende mit Fokus auf dem Gemeinwohl, Menschenrechten und Frieden. Er bitte Frankreich weise und großherzige Regierende, die bereit sind, sich aufzuopfern, die fähig sind, sich den Herausforderungen zu stellen und die sich danach sehnen, dem Gemeinwohl zu dienen. Mögen sie das Land im Konzert der Nationen in Frieden bewahren. Mögen sie seiner Stimme Gehör verschaffen zur Verteidigung der grundlegenden Menschenrechte und zur Förderung des Friedens in der Welt, indem sie die Logik des Krieges für immer zurückweisen. Der Papst vertraute der Schutzpatronin Frankreichs das Land sowie die Bevölkerung an. Er bat um eine Erneuerung des Glaubens der Christen, um Berufungen zum Priester- und Ordensleben sowie darum, dass die katholische Kirche im Land besonders der Jugend das Evangelium nahebringe, um beim Aufbau einer gerechten und brüderlichen Gesellschaft zu helfen. Die Grotte von Massabielle ist auch wegen zugeschriebener Heilungen ein besonderes Ziel für Wallfahrten. Das Wasser aus der Quelle dort wird mit zahlreichen Genesungen in Verbindung gebracht. Papst Leo XIV. Schloss in sein Gebet an der Grotte am Samstagabend so auch kranke, leidende und benachteiligte Menschen und deren Pflegekräfte ein. Schließlich, liebevolle Mutter, vertrauen wir dir unsere drängendsten persönlichen Anliegen an, insbesondere die der Kranken und Leidenden, sowie all jener, die sie begleiten und die gemeinsam hierher gekommen sind, um Kraft und Heilung zu erlangen. Wir vertrauen dir unsere Angehörigen und unsere lieben Verstorbenen an. Bitte beseitige alle Hindernisse, die uns noch von deinem geliebten Sohn trennen und gib, dass er in allen Herzen herrsche. Papst Leo XIV. Legte die goldene Rose zu Füßen der Gottesmutter ab. Bei der Heiligjahrfeier der Marianischen Spiritualität hatte er 2025 bereits unsere liebe Frau von Fatima mit einer goldenen Rose geehrt. Später bei seiner Spanienreise gab es auch für die Jungfrau von Almudena diesen Ehrerweis.
2: Pater noster, qui es in celis.
3: Zum Abschluss des Gebets in Lourdes folgten ein gemeinsames Vaterunser auf Latein und der päpstliche Segen.

0: für Radio Vatikan, Stefanie Stahlhofen.
1: Das war unsere Berichterstattung von der Papstreise nach Frankreich. Bleiben Sie uns erhalten. Es geht in den kommenden Sendungen weiter. Und natürlich übertragen wir auch die wichtigsten Momente dieser Papstreise live mit deutschsprachigem Kommentar. Ihnen alles Gute. 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